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1: Ja, ist noch frisch heute Morgen, bei aktuellen 9 bis 10 Grad. Geht es dann im Tagesverlauf aber rauf bis an die 20 Grad Marke heran. Ist ein bisschen bewölkte Angelegenheit und hin und wieder werden wir dann spätestens in den Nachmittagsstunden auch mal ein Schirmchen brauchen. Dann kann es hin und wieder mal einen Regenschauer geben. Ansonsten, ja, ruhiges Wetter, kann man sagen, Herbst-Anfangswetter, sowas in der Art, auf jeden Fall. Ja, so ein bisschen durchmischt das Ganze. Auch morgen durchwachsen, also die Temperaturen, die gehen weiter rauf. Der Freitag mit sommerlichen 25 Grad, Sonne-Wolken-Mix, gesellt sich ein recht kräftiger Wind mit dazu, der dann auch in den Nachmittagsstunden ein bisschen Fahrt aufnimmt. Zum Abend hin kann es auch durchaus mal einen kräftigeren Regenschauer geben. Die Aussichten dann, das Wochenende steht vor der Tür, Samstag, Sonntag, freundliches, ruhiges Wetter bekommen wir damit. Temperaturen um die 21 Grad und damit haben wir es jetzt 5 Uhr. Schönen guten Morgen.

0: Erneut hat ein Großbrand bei der Agrargenossenschaft Bernsgrün die Einsatzkräfte beschäftigt. Dieses Mal sind den Flammen offenbar auch unzählige Schweine zum Opfer gefallen. Einige Tiere konnten zwar noch gerettet werden, jedoch griffen die Flammen auch auf naheliegende Gebäude über. Die Rauchentwicklung war kilometerweit zu sehen. Die Ermittlungen laufen und mögliche Zusammenhänge mit dem Brand vor wenigen Wochen werden geprüft. In Auerbach wird in der kommenden Woche Musik und Autokultur verbunden. Das JXK Experience Festival rund um die Schlossarena Auerbach soll am 12. September musikalisch vor allem junge Leute ansprechen. Dementsprechend sind nach der vorangegangenen Umfrage am Abend auch DJs wie Macapassos oder Achina auf der Bühne. Zudem hat die Stadt Stargäste an Land ziehen können. Projektleiterin Sina Herold.
1: Das ist einmal die Freya Foto, die ist Moped begeistert. Man kennt sie von verschiedensten Moped-Treffen. Und dann haben wir noch die einfach Lia, nennt sich selber Sachsen Queen und die kommt mit ihrem Freund Ben. Die machen zusammen viele TikToks, Instagram-Videos und die sind auch ziemlich viral. Und man kennt sie, wenn man hier aus der Region kommt.
0: In Plauen geht es am 12. September wieder im Eiltempo nach oben. Beim dritten Treppenhauslauf der AWG müssen die Teilnehmer in einem Hochhaus in Grieschwitz 160 Stufen über 11 Etagen bewältigen. Der Lauf zählt auch in diesem Jahr zum deutschen Tower Running Cup und lockt damit neben Freizeitsportlern auch ambitionierte Treppenläufer nach Plauen. Start ist um 10 Uhr an der Dr. Karl-Gelbke Straße 2. Gelaufen wird einzeln im Abstand von einer Minute. Wer mitmachen will, kann sich noch bis zum 9. September bei der AWG anmelden. Die Startgelder werden für einen guten Zweck gespendet. Titelverteidiger FC Bayern München hat die nächste Runde im DFB-Pokal erreicht. Beim Zweitligisten VfL Osnabrück stand es am Ende 4:1. Die Gastgeber waren dabei zumindest früh in Führung gegangen. Am Samstag werden die Partien der zweiten Runde ausgelost, die dann Ende Oktober über die Bühne geht. Das waren die Vogtland-Radio-Nachrichten.
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3: 5:03 haben wir es damit. Schönen guten Morgen auf die Straßen. Schönen guten Morgen, liebe Autofahrer. Da ist heute Morgen noch alles, noch nicht viel los. Es ist ruhig auf den Straßen im Vogtland. Uns liegen keine Verkehrsstörungsmeldungen vor. Sollten Sie aber was entdeckt haben, Staus, Blitzer, mehr. Immer her damit. Unter der 0800 30 30 113 melden Sie es uns. Wir sagen es gerne weiter oder schreiben Sie uns eine WhatsApp-Nachricht. Die Nummer auf vogtlandradio.de. Dankeschön. Gute Fahrt.
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3: An diesem Donnerstagmorgen für Sie am Mikrofon Ricardo Schuldner, Worten in der Nachrichtenredaktion Sven Hopf. Ja, und zu wie starten wir am besten rein in den Tag? Na klar, mit dem Blick in die Sterne, den gibt's hier gleich in unserem Horoskop.

0: 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Widder.
1: Obwohl Sie dagegen ankämpfen, können Sie es nicht lassen, immer wieder an einen bestimmten Menschen zu denken. Bleiben Sie stark, denn es lohnt sich nicht, Ihre Partnerschaft aufs Spiel zu setzen.
0: Stier.
1: Sie fühlen sich allen Anforderungen gewachsen, denn mit frischer Kraft gehen Sie heute zu Werke. Keine Arbeit ist Ihnen zu schwer und keine Anstrengung zu groß.
0: Zwillinge.
1: Nun ist es soweit, es wird von Ihnen erwartet, dass Sie sich positionieren und bekennen. Engagieren Sie sich.
0: Krebs.
1: Am Morgen könnte es vielleicht noch leichte Turbulenzen geben, doch das wird ein erholsamer und erfreulicher Tag für Sie werden. Lassen Sie es sich wieder einmal gut gehen.
0: Löwe.
1: Ihre kreative Ader kommt heute wieder voll und ganz zum Tragen. Lassen Sie Ihren Gestaltungswünschen freien Lauf.
0: Jungfrau.
1: Heute ist ein idealer Tag, um Ihren Körper so richtig zu verwöhnen. Mit Massagen oder Sauna oder auch mit Bewegung können Sie jetzt eine optimale Wirkung erzielen.
0: Waage.
1: Mit Ihrer Anziehungskraft und Ihrer offenen, fröhlichen Art haben Sie gute Chancen, einen Partner zu finden, der Sie glücklich macht. Setzen Sie das Vertrauen in die Zukunft.
0: Skorpion.
1: In finanziellen Angelegenheiten läuft es vielleicht nicht ganz so rosig. Unnötiges Geld sollten Sie keineswegs unüberlegt ausgeben. Das könnte Ihnen am Ende fehlen.
0: Schütze.
1: Überraschen Sie Ihren Partner mit Dingen, die schon beinahe in Vergessenheit geraten sind. Nehmen Sie sich einmal eine Auszeit vom Stress und widmen Sie sich ganz Ihrer Beziehung.
0: Steinbock.
1: Sie haben in den letzten Tagen mit Ihrem Gesundheitsbewusstsein stark übertrieben. Sie können ruhig mal etwas von Ihrem strengen Kurs abweichen und sich etwas Gutes gönnen.
0: Wassermann.
1: Es ist durchaus möglich, dass Kollegen Ihnen schwierige Aufgaben mit Absicht gestellt haben. Doch das fordert Sie auch heraus. Lassen Sie sich also nicht von den Schwierigkeiten ablenken.
0: Fische.
1: Sie fühlen sich vielleicht etwas verbraucht, angeschlagen und nicht besonders motiviert. Spannen Sie aus, um sich zu erholen, dann sammeln Sie wieder neue Energie.

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1: Ja, von allem was dabei. Das haben wir heute beim Wetter, wenn wir uns das anschauen. Jetzt morgens recht frisch der Start. Es ist noch recht klar auch und es gibt viel Sonnenschein in den ersten Morgen oder in den Morgenstunden. 10 Grad jetzt auf dem Thermometer. Später dann ziehen Wolken rein. Die werden dann im Laufe des Tages auch immer kompakter. Und Richtung Nachmittag müssen wir auch mal mit vereinzelten Regenschauern rechnen. Die Temperaturen erreichen dabei Höchstwerte heute so um die 20, 21 Grad. Morgen, der Freitag. Ja, zunächst kommt es so ein bisschen sommerlich daher. Bis zu 25 Grad klettert das Thermometer im Tagesverlauf. Gibt einen Mix aus Sonne und Wolken. In Richtung späteren Nachmittag, abends dann wird es hier und da auch kräftigere Regenschauer geben. Die Aussichten dann für die kommenden Tage, Samstag, Sonntag, so, von allem was dabei, Mix aus Sonne und Wolken, Temperaturen um die 21 Grad. Und damit haben wir es jetzt 5.30 Uhr, 5:30.
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2: Ich bin Sven Hopf. Erneut hat ein Großbrand bei der Agrargenossenschaft Bernsgrün die Einsatzkräfte beschäftigt. Dieses Mal sind den Flammen laut Polizei unter Berufung auf Unternehmensangaben etwa 1000 Schweine den Feuer zum Opfer gefallen. Der Schaden wird auf rund 1,5 Millionen Euro geschätzt. In Auerbach wird in der kommenden Woche Musik und Autokultur verbunden. Das JXK Experience Festival rund um die Schlossarena Auerbach soll am 12. September musikalisch vor allem junge Leute ansprechen. Dementsprechend sind nach der vorangegangenen Umfrage am Abend auch DJs wie Macapassos oder Acina auf der Bühne. In Plauen geht es am 12. September wieder im Eiltempo nach oben. Beim dritten Treppenhauslauf der AWG müssen die Teilnehmer in einem Hochhaus in Krieschwitz 160 Stufen über 11 Etagen bewältigen. Soweit Vogtlandradio kompakt.
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1: 5.31 Uhr haben wir es kurz nach 5:30. Schönen guten Morgen auf die Straßen. Schönen guten Morgen, liebe Autofahrer. Da gibt es im Moment nicht allzu viel zu vermelden. Es ist ruhig auf den Straßen im Vogtland. Aber den ersten Blitzer, den haben wir reinbekommen. Und zwar Anke hat sich gemeldet und sagt, in Oelsnitz stehen sie Richtung Schöneck. In der Tirschendorfer Straße im 50er-Bereich, also hier aufpassen, Fuß vom Gas, Staus, Blitzer mehr. Sollten Sie noch was entdeckt haben, immer her damit unter der 0800 30 30 113. Melden Sie uns das bitte kostenlos oder gerne auch per WhatsApp. Die Nummer dazu finden Sie im Netz auf vogtlandradio.de. Dankeschön, kommen Sie gut an.
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1: Ja, das ist der Donnerstagmorgen, der 3. September. Schön, dass Sie mit uns reinstarten. Schönen guten Morgen, Vogtland.

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1: Ja, ist zunächst erstmal eine recht klare Angelegenheit. Der Start in diesen Donnerstag bei 10 Grad auch recht frisch. Ja, und dann kommt allerdings dann auch relativ schnell die Sonne ins Spiel. Und dann steigen die Temperaturen auf Werte so um die 20, 21 Grad. Heute allerdings ein Schirm, den sollte man vielleicht trotzdem mal mit einpacken in den Nachmittagsstunden. Kann es hier und da auch gut und gerne mal einen Regenschauer geben. So, schauen wir auf den morgigen Freitag, der ja, mit einem Mix aus Sonne und Wolken zunächst daherkommt. Also ein freundlicher Tag mit Werten, was die Temperaturen angeht, so um die 25 Grad. Es kommt dann aber ein recht kräftiger Wind mit dazu. Und der bringt zum Abend hin dicke Wolken, die auch mal Regenschauer im Gepäck haben dürften. Dann die Aussichten fürs kommende Wochenende. Es wird freundlich, ja, und mit 21 Grad auch recht mild. Viele sonnige Abschnitte dann am Sonntag auch. 6 Uhr haben wir es damit. Guten Morgen.
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2: Ich bin Sven Hopf. Erneut hat ein Großbrand bei der Agrargenossenschaft Bernsgrün die Einsatzkräfte beschäftigt. Dieses Mal sind den Flammen laut Polizei unter Berufung auf Unternehmensangaben etwa 1000 Schweine zum Opfer gefallen. Einige Tiere konnten zwar noch gerettet werden, jedoch griffen die Flammen auch auf zwei naheliegende Gebäude über. Der Schaden wird auf rund 1,5 Millionen Euro geschätzt. Die Rauchentwicklung war noch kilometerweit zu sehen. Restlöscharbeit

0: Wochen werden geprüft. In Auerbach wird in der kommenden Woche Musik und Autokultur verbunden. Das JXK Experience Beats and Cars Festival rund um die Schlossarena Auerbach soll am 12. September musikalisch vor allem junge Leute ansprechen. Dementsprechend sind nach der vorangegangenen Umfrage am Abend auch DJs wie Macapassos oder Acina auf der Bühne. Zudem hat die Stadt Stargäste an Land ziehen können. Projektleiterin Sina Herold.
1: Das ist einmal die Freya Foto, die ist Moped begeistert. Man kennt sie von verschiedensten Moped-Treffen. Und dann haben wir noch die einfach Lia, nennt sich selber Sachsen Queen und die kommt mit ihrem Freund Ben. Die machen zusammen viele TikToks, Instagram-Videos und die sind auch ziemlich viral. Und man kennt sie, wenn man hier aus der Region kommt.
0: In Plauen geht es am 12. September wieder im Eiltempo nach oben. Beim dritten Treppenhauslauf der AWG müssen die Teilnehmer in einem Hochhaus in Krieschwitz 160 Stufen über 11 Etagen bewältigen. Der Lauf zählt auch in diesem Jahr zum deutschen Tower Running Cup und lockt damit neben Freizeitsportlern auch ambitionierte Treppenläufer nach Plauen. Start ist um 10 Uhr in der Dr. Karl-Gelbke Straße 2. Gelaufen wird einzeln im Abstand von einer Minute. Wer mitmachen will, kann sich noch bis zum 9. September bei der AWG anmelden. Die Startgelder werden für einen guten Zweck gespendet. Titelverteidiger FC Bayern München hat die nächste Runde im DFB-Pokal erreicht. Beim Zweitligisten VfL Osnabrück stand es am Ende 4:1. Die Gastgeber waren dabei zumindest früh in Führung gegangen. Am Samstag werden die Partien der zweiten Runde ausgelost, die dann Ende Oktober über die Bühne gehen. Das waren die Vogtland Radio Nachrichten.
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3: 6:03 haben wir es damit. Schönen guten Morgen auf die Straßen. Schönen guten Morgen, liebe Autofahrer. Es ist noch ruhig auf den Straßen im Vogtland. Uns liegen keine Verkehrsstörungsmeldungen vor. Geblitzt wurde allerdings heute Morgen schon. Und zwar in Oelzen stehen sie Richtung Schöneck. In der Tirschendorfer Straße im 50er-Bereich. Sollten Sie jetzt auch noch was entdeckt haben, Staus, Blitzer, mehr, dann melden Sie uns das bitte kostenlos unter der 0800 30 30 113 oder gerne auch per WhatsApp die Nummer auf vogtlandradio.de. Dankeschön, kommen Sie gut an.
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3: Und mit Sven Hopf. Schönen guten Morgen, Sven.
4: Moin.
3: Ja, Ortsoft ist heute. Das ist angesagt. Ja. Ne? Heute wird es in Plauen, sagen wir mal so ein kleines bisschen bayerisch. Steht man sich da zu weit aus dem Fenster?
4: Kann man schon sagen.
3: Ja, bis man merkt, dass das Bier aus Plauen ist.
4: Richtig, so, ja. Okay.
3: Wen man da wohl heute so treffen wird bei zur Eröffnung der Wiesen. Heute Sternquell Wiesen, ja. Ob es die Leute sind, die so nachmittags dann behaupten, Nur eins, richtig.
4: Eins wird zwei und drei und dann kann man irgendwann nicht mehr zählen.
3: Wir werden auf jeden Fall ein Auge drauf haben heute. Ne?
4: Genau.
3: Sternquell Wieseneröffnung. Schönen guten Morgen, Vogtland.

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1: Es ist der 3. September 2016. In Sachsen, Sachsen-Anhalt und Thüringen gibt es offenbar rund 600.000 Menschen, die weder richtig schreiben noch lesen können. Das berichtet die Nachrichtenagentur dpa unter Berufung auf Studien der Volkshochschulen. Sachsen hatte bereits 2014 ein Programm gegen Analphabetismus gestartet. Bis 2020 sollen insgesamt 19 Millionen für Kurse ausgegeben werden. Das Vogtland ist in der Nacht erneut von einem Erdbeben erschüttert worden. Wie eine Sprecherin der Bundesanstalt für Geowissenschaften und Rohstoffe Vogtlandradio sagte, lag das Epizentrum im Grenzgebiet zwischen Thüringen und Sachsen. Die Erdstöße seien aber auch im Raum Zwickau bemerkt worden. Die Seismologen gehen derzeit von einem Erdbeben der Stärke 3 aus. Über Schäden ist bislang nichts bekannt. Bereits vor rund 3 Wochen hatte die Erde im Vogtland gebebt. Der krisengeschüttelte Flughafen Hof Plauen ist offenbar wieder in ruhigeres Fahrwasser geraten. Der Autohersteller BMW hatte vor einigen Monaten einen Teil des Geländes als eine neue Teststrecke für künftige Autoprototypen angemietet. Geschäftsführer Hermann Seifert.
2: Wir haben durch unseren neuen Hauptmieter, die BMW AG, natürlich auch eine höhere Frequenz am Flughafen. Es ist mehr los und auch der Flugbetrieb läuft also in den geordneten Bahnen. Sprich, wir werden heuer genauso viele Flugzeugbewegungen haben wie im letzten Jahr.
1: Und das geschah heute vor 10 Jahren im Vogtland.
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Das ist Vogtlandradio am Donnerstagmorgen, 6:17 Uhr haben wir es kurz nach 6:45. Ja, wir schauen mal ganz kurz aufs Wetterchen heute. Ja, ordentlicher, klarer Morgen ist es zunächst, aber es ist recht frisch. Ne? Da sollte man auf jeden Fall ein Jäckchen mit dabei haben, 10 Grad aktuell auf dem Thermometer und im Tagesverlauf. Kann es dann später auch mal den ein oder anderen Regenschauer geben. Am Blick auf die Straßen, da ist noch nicht allzu viel los, aber geblitzt wird da heute Morgen schon. Und zwar in Oelsnitz, jetzt stehen sie Richtung Schönneck in der Tirschendorfer Straße im 50er Bereich. 6:18 Uhr haben wir es damit. Schönen guten Morgen, Vogtland.

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11: Ja, ein richtig angenehmer, klarer Morgen ist es, dieser Donnerstagmorgen. Bei 10 Grad jetzt aktuell gibt es in den nächsten Stunden auch ordentlich Sonnenschein. Die Temperaturen klettern dabei auf Werte um die 21 Grad heute. Später ziehen immer mehr Wolken rein, die kommen dann auch Richtung Nachmittag ein bisschen kompakter daher und dürften dann später auch den einen oder anderen kleineren Regenschauer mit im Gepäck haben. Also einen kleinen Regenschirm dabei zu haben, sollte ja kein Fehler sein. Morgen dann der Freitag. Mix aus Sonne und Wolken, also ein Gemisch aus allem, kann man sagen. Es gesellt sich noch recht kräftiger Wind mit dazu. Die Temperaturen, die klettern morgen allerdings auf sommerliche Werte nochmal. 25 bis 26 Grad sind da drin, denn späteren Nachmittags und abends gibt's hier und da kräftigere Regenschauer. Der Samstag, der Sonntag, Wochenende steht dann schon vor der Tür. Und freundlich wird's. Sonne-Wolken-Mix, Temperaturen so um die 21 Grad bekommen wir da. 6.30 Uhr haben wir's, 6:30.
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8: Ich bin Sven Hopf. Erneut hat ein Großbrand bei der Agrargenossenschaft Bernsgrün die Einsatzkräfte beschäftigt. Dieses Mal sind den Flammen laut Polizei unter Berufung auf Unternehmensangaben etwa 1000 Schweine zum Opfer gefallen. Der Schaden wird auf rund 1,5 Millionen Euro geschätzt. In Auerbach wird in der kommenden Woche Musik und Autokultur verbunden. Das JXK Experience Festival rund um die Schlossarena Auerbach soll am 12. September musikalisch vor allem junge Leute ansprechen. Dementsprechend sind nach vorangegangenen Umfragen am Abend auch DJs wie Marca Passos oder Archina auf der Bühne. In Plauen geht es am 12. September wieder im Eiltempo nach oben. Beim dritten Treppenhauslauf der AWG müssen die Teilnehmer in einem Hochhaus in Grieschwitz 160 Stufen über 11 Etagen bewältigen. Soweit Vogtland Radio Kompakt.
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11: 6.32 Uhr haben wir es, kurz nach 6:30. Schönen guten Morgen auf die Straßen, schönen guten Morgen, liebe Autofahrer. Es ist ruhig auf den Straßen im Vogtland, uns liegen aktuell keine Verkehrsstörungsmeldungen vor. Geblitzt wird da allerdings heute Morgen schon. Unsere Vogtland-Radio-Hörer melden Blitzer in Oelsnitz Richtung Schöneck in der Tirschendorfer Straße im 50er-Bereich. Und neu reingekommen in Plauen, alte Straßberger Straße, kurz vor der Eisenbahnbrücke, steht ein VW Caddy, ein grauer, sagt Max, und eventuell blitzt da beidseitig. Dankeschön fürs Weitersagen. Und wenn Sie noch was entdeckt haben sollten, Staus, Blitzer, mehr, dann immer her damit unter der 0800 30 30 113. Sagen Sie es uns, wir sagen es dann gerne weiter. Oder schreiben Sie uns einfach eine WhatsApp-Nachricht direkt ins Studio, die Nummer dazu. Finden Sie im Netz auf vogtlandradio.de. Dankeschön, kommen Sie gut an.
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11: Ja, an diesem Donnerstagmorgen, den 3. September, gibt es bei uns gleich die gute Nachricht am Morgen. Im Anschluss das Wettergespräch mit unserem Wetterexperten Stefan Bender. Schönen guten Morgen, Vogtland.

0: Wert. Land of Confusion, Genesis, hier ist Herr Vogtland Radio an diesem Donnerstagmorgen. 46 Minuten haben wir es, 6:50.
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0: Ja, und die kommt heute aus Zwickau, ja, und bringt Fußball, Handball und Philharmonie zusammen. Der FSV Zwickau, der BSV Sachsen Zwickau und das Theater Plauen Zwickau machen im Dezember gemeinsame Sache. Beim rot-weiß-goldenen Weihnachtssingen stehen der E5-Kurvenchor des FSV, die Clara Schumann Philharmoniker und die Solisten und Solisten gemeinsam auf der Bühne. Und auch das Publikum darf mitsingen. Musikalisch reicht das Ganze von, na klar, You Never Walk Alone und We Are the Champions bis Bach, Verdi und Mariah Carey ist ebenfalls mit dabei. Und das Weihnachtssingen gibt's dann am 9. und 10. Dezember in der Neuen Welt in Zwickau.
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0: Ja, es gibt auch ordentlich Schwung in diesen Morgen hinein. Hier geht's mit Roxette, Dangerous. Hier ist ihr Vogtland Radio am Donnerstagmorgen, 6.45 Uhr, 6:45, 6:45.
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0: Mit unserem Wetterexperten Stefan Bender. Schönen guten Morgen, Stefan.
2: Hallo, guten Morgen, Ricardo.
0: Ich würde es mal als eine klare Angelegenheit bezeichnen, den Start in den Tag heute.
3: Das stimmt. Ich stimme dir zu. Ja, es ist, der Himmel ist klar und die Luft auch. 9 bis 13 Grad fühlt sich auch klar und eindeutig an. Gänsehaut ist erlaubt bei 9 Grad, oder?
0: Ja, ja, ja. Die weise Entscheidung heute Morgen übrigens meinerseits, ein Jäckchen drüber zu ziehen, dann auf dem Weg hierher. Also, Das war eine gute Entscheidung, hatte ich zumindest das Gefühl. Es war schon frisch.
3: Hast du auch ein Regenjäckchen dabei?
0: Ein Regenjäckchen hätte ich nicht. Nee, wieso brauche ich das?
3: Es kommt drauf an, wann genau du gedenkst, draußen unterwegs zu sein. Mhm. Es kommen heute im Laufe des Tages tatsächlich Wolken rein. Das ist also nicht durchweg eine klare Sache mit dem Wetter heute. Die besten Chancen auf Sonnenschein gibt es eben gleich heute Morgen und am Vormittag. Und dann im Laufe des Tages, da ziehen diese Wolken rein. Die gehören übrigens zu einer Warmfront. Deswegen müssen wir auch keine kalten Temperaturen befürchten. So 17 bis 21 sind heute die Spitzenwerte. Aber zwischen 15 und 17 Uhr würde ich mal einen Regenschirm mitnehmen oder ein Regenjäckchen, je nachdem.
0: Okay, wir haben es gerade eben angesprochen, heute ja auch Wieseneröffnung, Sternquelle Wieseneröffnung. Ich glaube, 17 Uhr ist auch dann, da soll es, glaube ich, losgehen. Und dann wäre perfekt, wenn es ein kleines bisschen regnet, dann gehen wenigstens alle rein ins Zelt. Ne? Das wäre so der Effekt.
3: Das kriegen wir hin. Also 15 bis 17 Uhr regnet es ein bisschen, alle rein ins Zelt. Ja. Und dann hört es wieder auf, merkt aber dann ja keiner mehr.
0: Ja gut, gucken ja dann eh alle beim großen Fassanstich erstmal zu. Ne? Und dann wird erstmal das erste festliche Bier genossen. Gut, kommen wir auf den morgigen Tag, nachdem wir dann ein paar Maß getrunken haben. Was erwartet uns dann morgen früh, außer
3: dann
0: vielleicht
3: ist das
0: so ein
3: Wetter
0: bisschen
3: eigentlich völlig wurscht morgen. Aber nein, es gibt morgen eigentlich ein ganz lockeres, schönes Wetterchen zum Erholen. Mhm. Man kann sich tagsüber erholen und abends, wenn neue Regenwolken reinkommen, wieder ins Bierzelt rein.
0: Okay.
3: Also so ist der Plan. Morgen tagsüber erstmal ein bisschen verschlafen, das würde ja passen. Nebel, Wolken sind da, aber kein Regen. Und dann im Laufe des Tages kommt mitunter auch mal schön die Sonne durch bei 20 bis 26 Grad. Oh. Spätsommertemperatur.
0: Ja, ordentlich warm. Mhm. Das ist angenehm, schön. Und dann, wie sieht es dann in den kommenden Tagen des Wochenendes? Das ist ja auch nochmal wichtig, dann, wenn wir Sonntag den großen Umzug dann betrachten, wie sieht's da aus? Was erwartet uns?
3: Also das läuft ziemlich gut, denn die Regenwolken, die ich angesprochen habe, die ziehen tatsächlich nachts größtenteils durch. Größtenteils heißt natürlich, dass ich zähle jetzt mal den Samstagvormittag noch zur Nacht. Da ist es noch nass, da ist es noch grau und die Schauer hängen noch drüber. Aber am Samstag, spätestens ab Mittag, kommt wieder schön die Sonne durch bei angenehmen 19 bis 21 Grad. Und der Sonntag ist perfekt. Viel Sonne, schön Wetterwolken, maximal 23 Grad. Also ein Traumwetter.
0: Perfektes Wiesenwetter, sage ich da mal. Da danke ich dir erstmal, Stefan. In 2 Stunden gucken wir noch mal drauf. Bis dahin.
3: Bis dahin. Ciao.

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1: Der Start in den Donnerstag ist ein recht frischer, das ist auch eine recht klare Angelegenheit. Auch das haben wir gerade im Wettergespräch gehört. 10 Grad auf dem Thermometer, reichlich Sonnenschein gibt es in den Morgenstunden, aber dann schon vormittags ziehen erste Wolken rein. Und die werden dann auch zum Mittag, Nachmittag hin kompakter. Es kommt ein bisschen Wind mit dazu und wir müssen dann nachmittags mit vereinzelten Regenschauern schon mal rechnen. Also wer einen Regenschirm mit einpackt, macht auf jeden Fall nichts falsch, einen kleinen Schirm mit dabei zu haben. Morgen dann der Start in den Freitag. Der kommt dann schon fast ein bisschen sommerlich wieder daher. Der Freitag war vormittags ein Sonne-Wolken-Mix oder im gesamten Tagesverlauf später dann wird der Wind etwas kräftiger und zum Abend müssen wir auch mit Regenschauern rechnen. Temperaturen allerdings bei 25 bis 26 Grad. Also das Ganze schon wieder so ein Spätsommertag. Die Aussichten dann fürs Wochenende, ja, richtig ruhiges, angenehmes Spätsommerwetter bekommen wir damit. Viel Sonnenschein, ein paar vereinzelte Wolken, ansonsten bleibt es trocken bei Temperaturen um die 21 Grad. Und damit haben wir es jetzt genau 7 Uhr.
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2: Ich bin Sven Hopf. Erneut hat ein Großbrand bei der Agrargenossenschaft Bernsgrün die Einsatzkräfte beschäftigt. Dieses Mal sind den Flammen laut Polizei unter Berufung auf Unternehmensangaben etwa 1000 Schweine zum Opfer gefallen. Einige Tiere konnten zwar noch gerettet werden, jedoch griffen die Flammen auch auf 2 naheliegende Gebäude über. Der Schaden wird auf rund 1,5 Millionen Euro geschätzt. Die Rauchentwicklung war kilometerweit zu sehen. Restlöscharbeiten laufen heute noch an. Nach Zeugenaussagen gibt es momentan einen Tatverdächtigen. Die Ermittlungen laufen und mögliche Zusammenhänge mit dem Brand vor wenigen Wochen werden geprüft. In Auerbach wird in der kommenden Woche Musik und Autokultur verbunden. Das JXK Experience Beats and Cars Festival rund um die Schlossarena Auerbach soll am 12. September musikalisch vor allem junge Leute ansprechen. Dementsprechend sind nach der vorangegangenen Umfrage am Abend auch DJs wie Mark

0: Moped-Treffen. Und dann haben wir noch die Einfach-Lia, nennt sich selber Sachsen-Queen und die kommt mit ihrem Freund Ben. Die machen zusammen viele TikToks, Instagram-Videos und die sind auch ziemlich viral. Und man kennt sie, wenn man hier aus der Region kommt.
1: In Plauen geht es am 12. September wieder im Eiltempo nach oben. Beim dritten Treppenhauslauf der AWG müssen die Teilnehmer in einem Hochhaus in Krieschwitz 160 Stufen über 11 Etagen bewältigen. Der Lauf zählt auch in diesem Jahr zum deutschen Tower Running Cup und lockt damit neben Freizeitsportlern auch ambitionierte Treppenläufer nach Plauen. Start ist um 10 Uhr in der Dr. Karl-Geltke Straße 2. Gelaufen wird einzeln im Abstand von einer Minute. Wer mitmachen will, kann sich noch bis zum 9. September bei der AWG anmelden. Die Startgelder werden für einen guten Zweck gespendet. Titelverteidiger FC Bayern München hat die nächste Runde im DFB-Pokal erreicht. Beim Zweitligisten VfL Osnabrück stand es am Ende 4:1. Die Gastgeber waren dabei zumindest früh in Führung gegangen. Am Samstag werden die Partien der zweiten Runde ausgelost, die dann am Ende Oktober über die Bühne geht. Das waren die Vogtland-Radio-Nachrichten.
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3: 7:03 haben wir es damit. Schönen guten Morgen auf die Straßen. Schönen guten Morgen, liebe Autofahrer. Da sieht im Moment immer noch gut aus, ruhig auf den Straßen im Vogtland. Uns liegen keine Verkehrsstörungsmeldungen vor. Geblitzt wird allerdings heute Morgen schon. Unsere Vogtland-Radiohörer haben Blitzer entdeckt in Oelsnitz Richtung Schönneck in der Tirschendorfer Straße im 50er-Bereich und in Plauen in der alten Straßberger Straße kurz vor der Eisenbahnbrücke steht ein grauer VW Caddy und blitzt eventuell beidseitig. Danke nochmal an Max fürs Weitersagen. Sollten Sie was entdeckt haben, Staus, Blitzer, mehr, dann immer her damit unter der 0800 30 30 113. Melden Sie uns das nach wie vor kostenlos oder gerne auch per WhatsApp die Nummer auf vogtlandradio.de. Dankeschön, gute Fahrt.
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3: Und mit Sven Hopf. Schönen guten Morgen, Sven.
4: Moin.
3: Du hast so ein bisschen gerade vorhin Immobilien angeschaut, habe ich gesehen. Hast du was vor?
4: Ist richtig, liegt aber nicht ganz so in meiner Preisklasse. Okay. Hintergrund ist der Bodo Ramelow, ne? Ist ja bekannt als Ex-Ministerpräsident von Thüringen. Der hat ein Ferienhaus am Bleilochstausee.
3: Okay.
4: Genau. Und da ist auch ein 2000 Quadratmeter Waldstück mit dazu.
3: Okay.
4: Ordentlich was zu tun. Der will das aber jetzt aufgeben. Ja, der macht nämlich nach Italien, nach Meran.
3: Verstehe. Ich habe gelesen, was hat er mal gesagt? Ich hacke mich quasi durch meine Freizeit. Also es ist ordentlich, ja. Wer das sich annehmen möchte, da Bleilochtalsperre viel zu tun.
4: Richtig, da ist ein bisschen was los. Ja, der hat ja eine Partnerin aus Italien und die wollen da so ein bisschen mehr Zeit in ihrer Heimat verbringen.
3: Na dann, wem das allerdings auch ein bisschen zu mächtig ist, da so ein Wochenendgrundstück und mit viel Wald und so, wir haben es auch eine Nummer kleiner, wenn man möchte. Weil Sie wissen ja, wir haben Zimmer frei und dann Nachtigall, ich höre dir trapsen.
4: Ja, Urlaub in der Heimat.
3: Und Zimmer frei und oder Bühne frei haben wir auch immer für die Jungs hier, ne? Auch wenn manch Veranstalter oder andere Meinung ist. Alpha Will geht immer. Big in Japan. Schönen guten Morgen, Fuchs.

0: 7:11 haben wir es. Hier ist ja Vogtland Radio am Donnerstagmorgen. Alex Warren, Fever Dream haben wir gehört. Und ein Zimmer hätten wir frei.
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0: 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Die ersten Zimmer sind ja vergeben. Mittlerweile die ersten Gäste haben eingecheckt. Aber heute gibt's wieder ein Zimmer. Es ist wieder eins frei. Und da brauchen Sie natürlich die entsprechende Zimmernummer dafür, wenn Sie das bei uns gewinnen wollen. Das ist ganz einfach. Ne? Sie müssen lediglich den ganzen Tag aufmerksam zuhören und die einzelnen Ziffern, die zur dreistelligen Zimmernummer gezogen werden, notieren und dann am Ende wissen. Ja, also muss man nicht viel nicht können. Ja, also einfach nur aufmerksam zuhören. Drei Ziffern, also brauchen wir, die sammeln Sie also im Laufe des Tages, also gut zuhören. Ja, am besten mitschreiben und vor allem nichts verwechseln. Ja, sonst stehen Sie am Ende womöglich mit dem richtigen Koffer vor der falschen Tür. Später heißt es dann wieder irgendwann im Tagesverlauf Zimmer frei, jetzt einchecken und dann müssen Sie schnell sein. Ja, der Erste, der hier durchkommt, der gewinnt das Zimmer da im IFA Ferienpark, im Schöneck Hotel und Ferienpark. So, also jetzt genug gequatscht, jetzt Zeit für die erste Zahl des Tages, also die erste Ziffer, die Sie da brauchen. Stift und Zettel haben Sie parat.
2: Die erste Zahl lautet 1. Ich wiederhole, 1.
0: Ja, alles klar. Haben Sie gehört? Dann aufgeschrieben und dann drücke ich Ihnen dann für den weiteren Tages- und die nächsten Ziffern dann im Tagesverlauf, drücke ich Ihnen auf jeden Fall ganz feste die Daumen.
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0: Das ist Musik von Tom Petty. Free Fallen, hier ist ihr Vogtlandradio am Donnerstagmorgen, 7.21 Uhr haben wir es, 9 Minuten vor 7:30 Uhr. Ja, und viele Jugendliche speziell, die werden sich bestimmt erinnern, ist noch nicht so lange her, da haben sie die Frage gehört, was willst du mal werden, wenn du groß bist? Ja, fast täglich, könnte man sagen, bekommt man diese Frage wohl gestellt.
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0: Ja, und heute gibt es dann für vielleicht den einen oder anderen auch eine Antwort auf die Frage. Bei der 18. Ausbildungsmesse Vogtland im Vogtlandstadion in Plauen. Und Geschäftsführerin der IHK Vogtland, Sina Krieger.
2: Damit wollen wir auch diese Hürden senken, um mit den Unternehmen in Kontakt zu gehen. Nicht nur für einen Ausbildungsvertrag, sondern vielleicht auch viel, viel früher in ein Praktikum, um echt mal in eine Werkhalle reinzuschnuppern, in ein Unternehmen reinzuschnuppern und mir einen Eindruck zu verschaffen, was passiert dort, wenn ich dort eine Ausbildung machen würde.
0: Ab 14 Uhr stellen rund 200 regionale Unternehmen ihre Ausbildungsangebote, darunter ca. 63 Berufsbilder vor. Was Berufsinteressierte von den Unternehmensständen erwarten können, weiß Bereichsleiter für Markt und Integration vom Jobcenter Vogtland, Michael Neudel.
3: Ja, die Unternehmen haben in der Regel an ihren Ständen auch Angebote, was sie tatsächlich im Unternehmen herstellen, was sie durchführen, haben auch was zum Anfassen dabei. Azubis sind dabei, die aus der Ausbildung selber berichten können. Und so kann man dann auch wirklich die Unternehmen ein bisschen detaillierter kennenlernen und dann auch sich entscheiden, was passt zu mir oder was passt zu mir nicht.
0: Letztes Jahr hat das Open-Air-Event für Ausbildungsorientierung einen neuen Besucherrekord von 3.200 Leuten erreicht. Der Vorsitzende der Geschäftsführung der Agentur für Arbeit Plauen, Andreas Fleischer.
4: Wir haben insbesondere von den Unternehmen die Rückmeldung bekommen, die Messe macht Sinn, die Kompaktheit macht Sinn und für die Jugendlichen ist es gut, sozusagen innerhalb kürzester Zeit mehrere Kontaktmöglichkeiten zu organisieren. Und deswegen glauben wir, das ist eine gute Sache.
0: Für die Anreise zur Messe gibt es einen Bus-Shuttle zwischen dem Plauner Busbahnhof und dem Vogtlandstadion. Heute können einige Jugendliche bei der Ausbildungsmesse Vogtland dann klären, was sie mal werden wollen, wenn sie groß sind. Vogtlandradio ist natürlich mit vor Ort. Unser Morgenlämmer führt sie da durch das Event.
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12: Ja, der Donnerstagmorgen, richtig schön ist er mittlerweile. Die Sonne jetzt auch ordentlich dabei, das Ganze ein bisschen aufzuwärmen. Es war noch recht frisch heute Morgen, 9 bis 10 Grad, jetzt aktuell bei 11, 12 Grad gerade. Und ja, es gibt sich auch richtig Mühe, die Sonne, und wird dann im Tagesverlauf die Temperaturen bis auf 20, 21 Grad hochschnellen lassen. Es gibt dann allerdings auch erste Wolken, die schon in den Vormittagsstunden reinziehen. Die werden zum Nachmittag dann hin auch kompakter. Es kommt ein recht frischer Wind mit dazu und wir dürfen dann auch mit dem ein oder anderen Regenschauer rechnen. Schauen wir auf den morgigen Freitag. Der kommt schon wieder fast mit sommerlichen Temperaturen daher. 25, 26 Grad dann in der Spitze. Ansonsten ein Mix aus Sonne und Wolken im Tagesverlauf dann. Der Wind wird dann etwas kräftiger und er schiebt neue Wolken rein, die bringen zum Abend hin kräftigere Regenschauer. Die Aussichten dann fürs Wochenende, Samstag, Sonntag, bis zu 21 Grad wird es, also recht mild, und wir bekommen ja richtig viel Sonnenschein. 17.30 Uhr haben wir es damit, halb acht. Schönen guten Morgen.
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13: Ich bin Sven Hopf. Erneut hat ein Großbrand bei der Agrargenossenschaft Bernsgrün die Einsatzkräfte beschäftigt. Dieses Mal sind den Flammen laut Polizei unter Berufung auf Unternehmensangaben etwa 1000 Schweine zum Opfer gefallen. Der Schaden wird auf rund 1,5 Millionen Euro geschätzt. In Auerbach wird in der kommenden Woche Musik und Autokultur verbunden. Das JXK Experience Festival rund um die Schlossarena Auerbach soll am 12. September musikalisch vor allem junge Leute ansprechen. Dementsprechend sind nach vorangegangenen Umfragen am Abend auch DJs wie Marc Capassos und Achina auf der Bühne. In Plauen geht es ab 12. September wieder im Eiltempo nach oben. Beim dritten Treppenhauslauf der AWG müssen die Teilnehmer in einem Hochhaus in Krieschwitz 160 Stufen über 11 Etagen bewältigen. Soweit Vogtlandradio kompakt.
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12: 7.32 Uhr, kurz nach halb acht. Schönen guten Morgen auf die Straßen. Schönen guten Morgen, liebe Autofahrer. Da ist nicht viel los auf den Straßen im Vogtland. Es ist ruhig. Uns liegen keine Verkehrsstörungsmeldungen aktuell vor, aber geblitzt wird. Und zwar in Plauen stehen sie. Alte Straßberger Straße, kurz vor der Eisenbahnbrücke, ein grauer VW Caddy ist es da, eventuell blitzt er beidseitig. Und Falk hat noch ergänzt per WhatsApp, na 30-Zone das Ganze, also da unbedingt aufpassen, Fuß vom Gas. Staus, Blitzer mehr, sollten Sie noch was entdeckt haben, dann immer her damit. Unter der 0800 30 30 113 melden Sie uns das selbstverständlich kostenfrei oder gerne auch per WhatsApp-Nachricht direkt ins Studio. Die Nummer dazu finden Sie im Netz auf vogtlandradio.de. Dankeschön, kommen Sie gut an.
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12: Ja, an diesem Donnerstagmorgen, dem 3. September, da wird's bei uns gleich sportlich in Sportregional. Schönen guten Morgen, Vogtland.

0: von Moloko. Sing it back, hier ist ihr Vogtland Radio, Donnerstagmorgen, 7.41 Uhr haben wir es, kurz 10 nach halb 8.
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0: So, mit der Uhr, das üben wir noch. Guten Morgen, Sven ist mit da.
2: Moin.
0: In Plauen geht es am 12. September wieder im Eiltempo nach oben. Beim dritten Treppenhauslauf der AWG müssen die Teilnehmer in einem Hochhaus in Krieschwitz 160 Stufen über 11 Etagen bewältigen.
2: Ja, und der Lauf, der zählt auch in diesem Jahr zum deutschen Tower Running Cup und der lockt damit neben Freizeitsportlern auch ambitionierte Treppenläufer nach Plauen. Start ist da um 10 Uhr in der Dr. Karl-Gelbke-Straße 2 und gelaufen wird einzeln im Abstand von einer Minute. Wer da mitmachen will, der kann sich noch bis zum 9. September bei der AWG anmelden. Die Startgelder, die werden auch für einen guten Zweck gespendet.
0: Zahlreiche Oldtimer-Freunde haben mit ihren historischen Wagen das Vogtland erkundet. Gleichzeitig wurde jeweils der vierte Lauf der sächsischen und der Ostthüringer Oldtimer-Meisterschaft ausgetragen. Ausrichter waren der OCZ Oldtimer Club Zollenroda und der MSC Globus Pausa.
2: 117 Teams waren am Start, unter anderem auch der Oelsnitzer Oldtimer Club. Am Start waren dort für die Hans Olberts, Volker Albrecht, Reinhard Jakob und Konstanze Ranacher. Auf 100 Kilometern ging es dann mit den historischen Fahrzeugen quer durch die Region, beide Länder sozusagen durchquert. In verschiedenen Wertungsprüfungen und auch Durchgangskontrollen, die waren dann zu absolvieren. In der Klasse bis Baujahr 1945 konnten die Oelsnitzer mit Hans Olberts am Steuer auch einen Klassensieg feiern.
0: Tischtennis hat in Tirpersdorf schon lange Traditionen und zahlreiche Talente hervorgebracht. Nun wird der Verein, was das Ganze drumherum angeht, noch etwas professioneller. So sollen künftig die Heimspiele der ersten und zweiten Mannschaft live gestreamt werden.
2: Und ebenso werden durch die Nutzung des sogenannten Janova-Systems erstmals auch die Spielstände digital erfasst und damit auch direkt ins Netz gestellt. Die Landesligamannschaft der Frauen geht in dieser Saison unterdessen eine Spielgemeinschaft mit dem TV Ellefeld ein. Von dort schließen sich Alina Schubert und Nilofar Rudolf dem Team an. Aus Tirpersdorf sind dann Chantal Prochnau, Valentina Bonarewitz, Helen Prochnau, Sandra Spendel, Luisa Grimm und Anna-Lena Berger am Start. Zur Konkurrenz in der Liga zählt unter anderem der Post-SV Plauen und auch die Spielvereinigung Heinsdorfer Grund.
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1: Ja, ein richtig schöner Morgen ist es, der Donnerstagmorgen mit viel Sonnenschein, Temperaturen jetzt aktuell bei gut noch frischen 11 Grad, aber im Tagesverlauf klettert das Thermometer noch bis auf 21 Grad. Es schiebt dann allerdings in den Vormittagsstunden schon die ersten Wolken rein, die dann zum Nachmittag hin auch etwas kompakter daherkommen und den einen oder anderen Regenschauer im Gepäck haben dürften. Morgen dann der Start in den Freitag, der bringt ja einen Mix aus Sonne und Wolken zunächst, später nimmt der Wind ein bisschen Fahrt auf und schiebt dann auch zum Nachmittag bzw. Richtung Abend Wolken rein, die Regenschauer im Gepäck haben. Also die Temperaturen, die sind morgen teilweise nochmal beinahe sommerlich. 25 bis 26 Grad bekommen wir da. Und die Aussichten für die kommenden Tage, dann Samstag, Sonntag, Mix aus Sonne und Wolken, freundliches, ruhiges Wetter bei Temperaturen um die 21 Grad. Und damit haben wir es jetzt 8 Uhr. Guten Morgen.
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2: Ich bin Sven Hopf. Wer auf der Suche nach einer Ausbildung oder einem Praktikum ist, kann sich ab heute Nachmittag im Vogtlandstadion in Plauen einfinden. Zum bereits 18. Mal steigt die Ausbildungsmesse, organisiert von der IHK, der Agentur für Arbeit und dem Jobcenter. Rund 200 Unternehmen werden sich ab 14 Uhr präsentieren. Michael Neudel vom Jobcenter Vogtland.
3: Ja, die Unternehmen haben in der Regel an ihren Ständen auch Angebote, was sie tatsächlich im Unternehmen herstellen, was sie durchführen, haben auch was zum Anfassen dabei. Azubis sind dabei, die aus der Ausbildung selber berichten können. Und so kann man dann auch wirklich die Unternehmen ein bisschen detaillierter kennenlernen und dann auch sich entscheiden, was passt zu mir oder was passt zu mir nicht.
2: Für die Anreise zur Messe gibt es einen Bus-Shuttle zwischen dem Plauener Busbahnhof und dem Vogtlandstadion. Auch Vogtlandradio ist mit vor Ort und begleitet die Besucher durch das Programm. Erneut hat ein Großbrand bei der Agrargenossenschaft Bernsgrün die Einsatzkräfte beschäftigt. Dieses Mal sind den Flammen laut Polizei unter Berufung auf Unternehmensangaben etwa 1000 Schweine zum Opfer gefallen. Einige Tiere konnten zwar noch gerettet werden, jedoch griffen die Flammen auch auf zwei naheliegende Gebäude über. Der Schaden wird auf rund 1,5 Millionen Euro geschätzt. Die Rauchentwicklung war kilometerweit zu sehen. Restlöscharbeiten laufen heute noch an. Nach Zeugenaussagen gibt es momentan einen Tatverdächtigen. Die Ermittlungen laufen und mögliche Zusammenhänge mit dem Brand vor wenigen Wochen werden geprüft. In Auerbach wird in der kommenden Woche Musik und Autokultur verbunden. Das JXK Experience Beats and Cars Festival rund um die Schlossarena Auerbach soll am 12. September musikalisch vor allem junge Leute ansprechen.

0: Stargäste an Land ziehen können. Projektleiterin Sina Herold.
1: Das ist einmal die Freier Foto, die ist Moped begeistert. Man kennt sie von verschiedensten Moped-Treffen. Und dann haben wir noch die Einfach Lia, nennt sich selber Sachsen Queen und die kommt mit ihrem Freund Ben. Die machen zusammen viele TikToks, Instagram-Videos und die sind auch ziemlich viral. Und man kennt sie, wenn man hier aus der Region kommt.
0: Der Tischtennisverein Törpersdorf fiebert der neuen Saison entgegen und will noch professioneller werden. Erstmals sollen die Heimspiele der ersten und zweiten Mannschaft künftig live gestreamt werden. Zudem kommen die Spielstände durch ein neues digitales System direkt ins Netz. Bei der Landesligamannschaft der Frauen hat man eine Spielgemeinschaft mit dem TV Ellefeld gebildet. Zur Konkurrenz in der Liga zählen unter anderem der Post SV Plauen und die Spielvereinigung Heinsdorfer Grund. Das waren die Vogtland-Radio-Nachrichten.
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3: 8:03 haben wir es damit. Schönen guten Morgen auf die Straßen. Schönen guten Morgen, liebe Autofahrer. Ja, es ist nach wie vor ruhig auf den vogtländischen Straßen. Uns liegen keine Verkehrsstörungsmeldungen vor. Sollten Sie was entdeckt haben, außer den Blitzer, den wir noch im Programm haben, den sollte ich vielleicht noch mit sagen. Plauen, alte Straßberger Straße, kurz vor der Eisenbahnbrücke. Da steht ein grauer VW Caddy, der blitzt eventuell beidseitig. Danke auch nochmal an Falk, der den ebenfalls entdeckt hat. So, jetzt können wir sagen, Staus, Blitzer mehr. Wenn Sie was entdeckt haben sollten, dann immer her damit unter der 0800 30 30 113 oder gerne auch per WhatsApp-Nachricht die Nummer im Netz auf vogtlandradio.de. Dankeschön, gute Fahrt.
2: 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Ricardo Schuld-Novotny.
3: Ja, und mit Sven Hopf. Schönen guten Morgen, Sven.
4: Moin.
3: Heute ist übrigens Tag der Erbsensuppe war es.
4: Erbsensuppe. Richtig.
3: Ich habe die Suppen durcheinander. Ich kann schon mal an gar nichts anderes mehr denken als an so eine Suppe. Da habe ich schon richtig Lust drauf. Aber das Gute ist, Sven, man muss die Suppe nicht unter freiem Himmel essen.
4: Aha.
3: Man kann die auch durchaus in einem Hotelzimmer zu sich nehmen. Wenn man das große Glück hat, bei uns ein Zimmer zu gewinnen, wenn wir spielen zimmerfrei zurzeit.
4: Richtig, ja, sehr schön.
3: Die erste Zahl haben wir heute schon gezogen, die beiden nächsten beiden, die sie noch brauchen heute, um dann hier bei uns abzusahnen im laufenden Programm. Also dranbleiben, fleißig Vogtland Radio hören, das ist unser Tipp.
4: So sieht's aus.
3: Schönen guten Morgen.
4: Morgen.

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1: Es ist der 3. September 2016. In Sachsen, Sachsen-Anhalt und Thüringen gibt es offenbar rund 600.000 Menschen, die weder richtig schreiben noch lesen können. Das berichtet die Nachrichtenagentur dpa unter Berufung auf Studien der Volkshochschulen. Sachsen hatte bereits 2014 ein Programm gegen Analphabetismus gestartet. Bis 2020 sollen insgesamt 19 Millionen für Kurse ausgegeben werden. Das Vogtland ist in der Nacht erneut von einem Erdbeben erschüttert worden. Wie eine Sprecherin der Bundesanstalt für Geowissenschaften und Rohstoffe Vogtlandradio sagte, lag das Epizentrum im Grenzgebiet zwischen Thüringen und Sachsen. Die Erdstöße seien aber auch im Raum Zwickau bemerkt worden. Die Seismologen gehen derzeit von einem Erdbeben der Stärke 3 aus. Über Schäden ist bislang nichts bekannt. Bereits vor rund 3 Wochen hatte die Erde im Vogtland gebebt. Der krisengeschüttelte Flughafen Hof Plauen ist offenbar wieder in ruhigeres Fahrwasser geraten. Der Autohersteller BMW hatte vor einigen Monaten einen Teil des Geländes als eine neue Teststrecke für künftige Autoprototypen angemietet. Geschäftsführer Hermann Seifert.
2: Wir haben durch unseren neuen Hauptmieter, die BMW AG, natürlich auch eine höhere Frequenz am Flughafen. Es ist mehr los und auch der Flugbetrieb läuft also in den geordneten Bahnen. Sprich, wir werden heuer genauso viele Flugzeugbewegungen haben wie im letzten Jahr.
1: Und das geschah heute vor 10 Jahren im Vogtland.
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0: das ist ein richtiger Klassiker aus den 80ern. Bonnie Tyler, Holding Out for a Hero. Wir haben es jetzt 8 Uhr und 18 Minuten. Ja, und zu so einem wunderbaren Start in den Tag, wie er jetzt so sich aktuell entpuppt an diesem 3. September, gehört natürlich auch ganz klar der Blick in die Sterne.
1: Das Horoskop im Vogtlandradio. Widder.
2: Obwohl Sie dagegen ankämpfen, können Sie es nicht lassen, immer wieder an einen bestimmten Menschen zu denken. Bleiben Sie stark, denn es lohnt sich nicht, Ihre Partnerschaft aufs Spiel zu setzen.
1: Stier.
2: Sie fühlen sich allen Anforderungen gewachsen, denn mit frischer Kraft gehen Sie heute zu Werke. Keine Arbeit ist Ihnen zu schwer und keine Anstrengung zu groß.
1: Zwillinge.
2: Nun ist es soweit, es wird von Ihnen erwartet, dass Sie sich positionieren und bekennen. Engagieren Sie sich.
1: Krebs.
2: Am Morgen könnte es vielleicht noch leichte Turbulenzen geben, doch das wird ein erholsamer und erfreulicher Tag für Sie werden. Lassen Sie es sich wieder einmal gut gehen.
1: Löwe.
2: Ihre kreative Ader kommt heute wieder voll und ganz zum Tragen. Lassen Sie Ihren Gestaltungswünschen freien Lauf.
1: Jungfrau.
2: Heute ist ein idealer Tag, um Ihren Körper so richtig zu verwöhnen. Mit Massagen oder Sauna oder auch mit Bewegung können Sie jetzt eine optimale Wirkung erzielen.
1: Waage.
2: Mit Ihrer Anziehungskraft und Ihrer offenen, fröhlichen Art haben Sie gute Chancen, einen Partner zu finden, der Sie glücklich macht. Setzen Sie das Vertrauen in die Zukunft.
1: Skorpion.
2: In finanziellen Angelegenheiten läuft es vielleicht nicht ganz so rosig. Unnötiges Geld sollten Sie keineswegs unüberlegt ausgeben. Das könnte Ihnen am Ende fehlen.
1: Schütze.
2: Überraschen Sie Ihren Partner mit Dingen, die schon beinahe in Vergessenheit geraten sind. Nehmen Sie sich einmal eine Auszeit vom Stress und widmen Sie sich ganz Ihrer Beziehung.
1: Steinbock.
2: Sie haben in den letzten Tagen mit Ihrem Gesundheitsbewusstsein stark übertrieben. Sie können ruhig mal etwas von Ihrem strengen Kurs abweichen und sich etwas Gutes gönnen.
1: Wassermann.
2: Es ist durchaus möglich, dass Kollegen Ihnen schwierige Aufgaben mit Absicht gestellt haben. Doch das fordert Sie auch heraus. Lassen Sie sich also nicht von den Schwierigkeiten ablenken.
1: Fische.
2: Sie fühlen sich vielleicht etwas verbraucht, angeschlagen und nicht besonders motiviert. Spannen Sie aus, um sich zu erholen, dann sammeln Sie wieder neue Energie.

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8: Ja, ist richtig angenehm heute Morgen. Ja, ist auch noch frisch, ja, ordentlich zum Durchatmen. 12 Grad jetzt aktuell auf dem Thermometer. Aber die Sonne, ja, die hat schon ordentlich Kraft und wärmt ganz angenehm, wenn man sich da so drin bewegt oder in der Sonne aufhält. Ist das wirklich angenehm und sie sorgt auch dafür, dass dann ja, die Werte, was die Temperaturen angeht, bis zu 20, 21 Grad dann heute klettern. Es ziehen dann allerdings schon in den Vormittagsstunden die ersten Wolken rein, die dann zum Nachmittag hin kompakter werden und durchaus den einen oder anderen Regenschauer im Gepäck haben dürften. Es kommt so ein bisschen böig auffrischender Wind mit dazu. Morgen dann der Freitag. Sommerlich beinahe 25, oder sommerlich kann man schon sagen, 25 bis 26 Grad bringt der, was die Temperaturen angeht. Es gibt einen recht kräftigen Wind dann in den Nachmittagsstunden und auch der schiebt schon wieder neue Wolken rein, die dann in Richtung späten Nachmittagabend auch kräftigere Regenschauer mitbringen können. Die Aussichten für die kommenden Tage, das Wochenende steht vor der Tür und es wird richtig angenehm. Ne? Sonne-Wolken-Mix, freundliches Wetter, ruhiges Wetter bei Temperaturen um die 21 Grad bekommen wir da. 8.30 Uhr haben wir es 8:30.
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9: Ich bin Sven Hopf. Wer auf der Suche nach einer Ausbildung oder einem Praktikum ist, kann sich ab heute Nachmittag im Vogtlandstadion in Plauen einfinden. Zum bereits 18. Mal steigt die Ausbildungsmesse, organisiert von der IHK, der Agentur für Arbeit und dem Jobcenter. Rund 200 Unternehmen werden sich ab 14 Uhr präsentieren. Erneut hat ein Großbrand bei der Agrargenossenschaft Bernsgrün die Einsatzkräfte beschäftigt. Dieses Mal sind den Flammen laut Polizei unter Berufung auf Unternehmensangaben etwa 1.000 Schweine zum Opfer gefallen. Der Schaden wird auf rund 1,5 Millionen Euro geschätzt. Der Tischtennisverein Tirpersdorf fiebert der neuen Saison entgegen und will noch professioneller werden. Erstmals sollen die Heimspiele der ersten und zweiten Mannschaft künftig live gestreamt werden. Zudem kommen die Spielstände durch ein neues digitales System direkt ins Netz. Soweit Vogtlandradio kompakt.
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8: 8.32 Uhr haben wir es kurz nach 8:30. Schönen guten Morgen auf die Straßen. Schönen guten Morgen, liebe Autofahrer. Das sieht immer noch ruhig aus. Also sonst liegen keine Verkehrsstörungsmeldungen vor. Geblitzt wird aktuell noch immer in Plauen. Alte Straßberger Straße, kurz vor der Eisenbahnbrücke, steht ein grauer VW Caddy. Ja, ansonsten wär's das von uns. Sollten Sie noch was entdeckt haben, Staus, Blitzer, mehr, dann immer her damit. Unter der 0800 30 30 113. Melden Sie uns das bitte kostenlos oder gerne auch per WhatsApp die Nummer auf vogtlandradio.de. Dankeschön, kommen Sie gut an.
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8: Ja, an diesem Donnerstagmorgen. Da gibt's gleich die gute Nachricht am Morgen nochmal und im Anschluss das Wettergespräch mit unserem Wetterexperten Stefan Bender. Schönen guten Morgen, Vogtland.

0: 80er Klassiker aus dem Jahr 1969, Shockin' Blue, Venus, hier ist Ihr Vogt an Radio 8:41 Uhr, haben wir es 8:59 Uhr.
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0: Ja, und die kommt heute aus Zwickau. Ja? Und in Zwickau kann man gute Nachrichten wirklich gut gebrauchen. Und bringt Fußball, Handball und Philharmonie zusammen. Der FSV Zwickau, der BSV Sachsen-Zwickau und das Theater Plauen-Zwickau machen im Dezember gemeinsame Sache. Beim rot-weiß-goldenen Weihnachtssing stehen der E5-Kurvenchor des FSV, die Clara Schumann-Philharmoniker und Solisten gemeinsam auf der Bühne. Und auch das Publikum darf mitsingen. Musikalisch reicht das Ganze von You Never Walk Alone und We Are the Champions bis Bach, Verdi und Mariah Carey. Das Weihnachtssingen gibt's am 9. und 10. Dezember in der Neuen Welt zu erleben, dann in Zwickau.
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0: Herbert Grönemeyer hat Fernweh um 8.45 Uhr hier bei uns im Vogtlandradio. Und ob wir das passende Wetter dazu haben, wir fragen mal nach.
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0: Mit unserem Wetterexperten Stefan Bender. Schönen guten Morgen, Stefan.
2: Hallo, guten Morgen, Ricardo.
0: Ich sag mal so, das Wetter, das macht Spaß. So gefällt mir es. So ein bisschen schön, ja, richtig, die Sonne gibt sich ordentlich Mühe. Es ist klar, es ist nicht zu warm, nicht zu kalt. Also ich finde es passabel.
2: Jetzt habe ich ein Problem.
0: Sag mal, welches?
2: Ja, ich habe jetzt ein Problem, weil du freust dich so stark über das Wetter, dass ich dir die Freude nicht, ich will sie dir nicht nehmen.
0: Ich wäre sogar bereit zu Outdoor-Aktivitäten.
2: Echt?
0: Ja.
2: Okay, dann mach's gleich nach der Sendung raus. Da scheint noch ein bisschen die Sonne, bevor dann Wolken aufziehen. Aber auch da kann man Fahrrad fahren, wandern, spazieren gehen und was es sonst noch alles gibt. Es ist nur eine Sache, so zwischen 15 und 17 Uhr sind ein paar Regentropfen möglich. Ich sage bewusst möglich, muss nicht sein, aber es ist durchaus möglich. Bis dahin 17 bis 21 Grad und da komme ich so wieder zu den Outdoor-Aktivitäten. Mhm. Was gibt es Schöneres als 17 bis 21 Grad, wenn man draußen sich bewegt?
0: Ja, und man muss ja auch nicht übertreiben, 17 oder 15 bis 17 Uhr bin ich lange wieder drin. So, ich muss ja, nicht gleich die Welt einreißen.
2: Ja, okay. Ja. Okay, dann ist das heute gut für dich.
0: Okay, dann lass uns mal auf den morgigen Tag schauen. Der ist ja Freitag schon. Mensch, die Zeit rennt.
2: Ja, und der Freitag bringt nochmal Spätsommerwetter. Bis zu 26 Grad die Spitzenwerte in den Tälern. Also an der Saale, an der Zwickauer Mulde und generell in den Tälern kann man nochmal ins Wasser hüpfen. Freibad, ist es noch offen? Ja, schon, oder?
0: Ich glaube, bei uns haben sie schon Schotten dicht gemacht.
2: Muss man die Pöhl nehmen.
0: Das klar, es gibt genug Möglichkeiten im Vogtland.
2: Ja, jedenfalls scheint morgen tagsüber die Sonne. Erst wenn es dunkel wird, morgen Abend kommen richtige Schauerwolken rein. Bis dahin ein schöner Spätsommertag.
0: Und dann haben wir auch schon das Wochenende vor der Tür stehen. Bleibt's da sommerlich?
2: Wenn wir am Samstag schön ausschlafen und die Decke über den Kopf ziehen, dann ja. Der Samstagnachmittag bringt so zwischendrin, zwischen Frühherbst und Spätsommer 19 bis 21 Grad, aber die Sonne scheint wieder. Und dann eindeutig spätsommerlichter Sonntag, bringt tolles Wetter, viel Sonnenschein, ein paar schöne Wetterwolken bei um die 23 Grad in der Spitze.
0: Ja, das klingt doch nach einem perfekten Wochenende, wenn du mich fragst.
2: Bin ich auch.
0: Ja, Stefan, da danke ich dir vorerst für diese Aussichten. Du bist in ein paar Stunden nochmal bei unserem Kollegen Matthias König für uns da. Bis dahin, danke.

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1: Ja, so ein bisschen schön Wetter angetäuscht war es zumindest. Der Start in den Morgen heute sah richtig gut aus, viel Sonnenschein. Jetzt schiebt es allerdings schon die ersten Wolken rein. Es kommt noch so ein Mix aus Sonne und Wolken zustande. Das Ganze bei aktuellen Temperaturen jetzt so zwischen 11 und 13 Grad. Und im Laufe des Tages klettert das Thermometer noch bis auf 20 bis 21 Grad. Später werden die Wolken dann auch noch kompakter und die können dann unter Umständen nachmittags auch den ein oder anderen Regenschauer mit im Gepäck haben. Da sieht es morgen zum Freitag ein bisschen freundlicher aus zunächst. Vor allem was die Temperaturen angeht. Sommerlich kommt der daher. 25 bis 26 Grad, Sonne-Wolken-Mix. Dann später im Tagesverlauf ein etwas kräftigerer Wind. Der schiebt dann zum Abend dicke Wolken rein. Die bringen dann hier und da auch mal einen kräftigeren Regenschauer mit. Die Aussichten dann fürs Wochenende, Samstag, Sonntag, da bekommen wir freundliches Wetter mit Temperaturen um die 21 Grad. Und damit haben wir es jetzt 9 Uhr.
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2: Ich bin Sven Hopf. Wer auf der Suche nach einer Ausbildung oder einem Praktikum ist, kann sich ab heute Nachmittag im Vogtlandstadion in Plauen einfinden. Zum bereits 18. Mal steigt die Ausbildungsmesse, organisiert von der IHK, der Agentur für Arbeit und dem Jobcenter. Rund 200 Unternehmen werden sich ab 14 Uhr präsentieren. Michael Neudel vom Jobcenter Vogtland.
3: Ja, die Unternehmen haben in der Regel an ihren Ständen auch Angebote, was sie tatsächlich im Unternehmen herstellen, was sie durchführen, haben auch was zum Anfassen dabei. Azubis sind dabei, die aus der Ausbildung selber berichten können. Und so kann man dann auch wirklich die Unternehmen ein bisschen detaillierter kennenlernen und dann auch sich entscheiden, was passt zu mir oder was passt zu mir nicht.
2: Für die Anreise zur Messe gibt es ein Bus-Shuttle zwischen dem Plauener Busbahnhof und dem Vogtlandstadion. Auch Vogtlandradio ist mit vor Ort und begleitet die Besucher durch das Programm. Es geht darum, die Demokratie in den Dörfern und Ortschaften des Vogtlandkreises zu erhalten. Deshalb hat sich Landrat Thomas Hennig mit 7 Ortschaftsräten aus der Region zu einem gemeinsamen Erfahrungsaustausch getroffen.
4: Die Ortsvorsteher aus Rothschau, Pfaffengrün, Rebesgrün, Brockau, Großfriesen, Zwota und Koschütz tauschten sich mit dem Landrat über die Arbeit in ihren Ortschaften und die sächsische Gemeindeordnung aus. Das Interesse des Landrats traf bei den Ortsvorstehern auf positive Resonanz. Für sie war das Treffen ein erster, wichtiger Schritt, um die Arbeit der Ortschaftsräte in Zukunft zu unterstützen und um die Demokratie in den Dörfern zu erhalten. Luisa Ruckdeschel, Vogtlandradio.
2: An der Bleilochtalsperre dürfte bald ein Haus mit einem prominenten Vorbesitzer frei werden. Laut Medienberichten will Thüringens Ex-Ministerpräsident Bodo Ramelow sein dortiges Feriendomizil samt einem 2000 Quadratmeter großen Waldgrundstück verkaufen.

0: Bundestag sitzt, hat seinen Hauptwohnsitz in Erfurt. Die laufende Legislaturperiode sei für ihn die letzte. Er werde sich danach nicht erneut um ein politisches Mandat bewerben. Der Tischtennisverein Türpersdorf fiebert der neuen Saison entgegen und will noch professioneller werden. Erstmals sollen die Heimspiele der ersten und zweiten Mannschaft künftig live gestreamt werden. Zudem kommen die Spielstände durch ein neues digitales System direkt ins Netz. Bei der Landesligamannschaft der Frauen hat man eine Spielgemeinschaft mit dem TV Ellefeld gebildet. Zur Konkurrenz in der Liga zählen unter anderem der Post SV Plauen und die Spielvereinigung Heinsdorfer Grund. Das waren die Vogtland-Radio-Nachrichten.
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2: 9 Uhr und ja, genau 4 Minuten haben wir es damit. Schönen guten Morgen auf die Straßen, schönen guten Morgen, liebe Autofahrer. Ja, sieht gut aus auf den Straßen im Vogtland. Uns liegen nach wie vor keine Verkehrsstörungsmeldungen vor. Sie haben überall freie Fahrt. Ja. Und Blitzer haben momentan auch nichts weiter vorliegen. Sollten Sie aber was entdeckt haben, Staus, Blitzer, mehr, dann melden Sie uns das bitte unter der 0800 30 30 113 oder ganz einfach per WhatsApp-Nachricht die Nummer auf vogtlandradio.de. Dankeschön, gute Fahrt.
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2: Und mit Sven Hoff. Schönen guten Morgen, Sven.
3: Morgen.
2: Sag mal, Sven, die berühmte Frage, die man so als Jugendlicher gestellt kriegt, du kannst dich erinnern.
3: Ja.
2: Was willst du werden? Was soll aus dir mal werden?
3: Ja, ich habe das tatsächlich jetzt in der Verwandtschaft mal erlebt. Ja. Betretenes Schweigen war die Antwort.
2: Ja,
3: ne?
2: Ja. Aber kannst du dich noch erinnern, was so dein erster Berufswunsch war?
3: Oh, Gottes Willen. Also ich denke, es war aber schon irgendwie sowas in Richtung Medien. Also Fernsehen, irgendwie sowas war schon, denke ich, irgendwas dabei.
2: Na, da bist du ja auf dem richtigen
3: Ja, in Blick gewisser Weise da schon gelandet, ja.
2: Wunderbar, bei mir war es der Busfahrer tatsächlich.
3: Mhm, hab ich
2: jetzt
3: gedacht.
2: Bin ich hier. Ja, gut. Ist so ähnlich wie hier.
3: Ja, du führst ja zumindest durch ein Programm.
2: Ja, das Ding bei dem Busfahrer, weißt du, was mich da fasziniert hat als Kind? So mit 3 oder 4 Jahren.
3: Ja.
2: Da gab es in diesen alten Bussen diese farbigen Knöpfe.
3: Ja, oh cool, ja.
2: Wenn einer aussteigen wollte, Haltewunsch gedrückt, genau. Dann leuchtete. Und diesen Knopf hat er gedrückt und das ist so ähnlich wie das hier.
3: Ah, genau.
2: Schönen guten Morgen.

0: Gute Frage. Where is my husband? Das ist Musik von Ray an diesem Donnerstagmorgen hier bei uns im Vogtlandradio. Und um eine andere wichtige oder beziehungsweise prominente Frage dreht sich's jetzt.
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0: Was willst du mal werden, wenn du groß bist? Eine Frage, die Jugendlichen fast täglich gestellt wird. Ja, und heute finden einige von ihnen vielleicht eine Antwort bei der 18. Ausbildungsmesse Vogtland im Vogtlandstadion in Plauen. Geschäftsführerin der IHK Vogtland, Sina Krieger.
2: Damit wollen wir auch diese Hürden senken, um mit den Unternehmen in Kontakt zu gehen. Nicht nur für einen Ausbildungsvertrag, sondern vielleicht auch viel, viel früher in ein Praktikum, um echt mal in eine Werkhalle reinzuschnuppern, in ein Unternehmen reinzuschnuppern und mir einen Eindruck zu verschaffen, was passiert dort, wenn ich dort eine Ausbildung machen würde.
0: Ab 14 Uhr stellen rund 200 regionale Unternehmen ihre Ausbildungsangebote, darunter ca. 63 Berufsbilder vor. Was Berufsinteressierte von den Unternehmensständen erwarten können, weiß Bereichsleiter für Markt und Integration vom Jobcenter Vogtland, Michael Neudel.
3: Ja, die Unternehmen haben in der Regel an ihren Ständen auch Angebote, was sie tatsächlich im Unternehmen herstellen, was sie durchführen, haben auch was zum Anfassen dabei. Azubis sind dabei, die aus der Ausbildung selber berichten können. Und so kann man dann auch wirklich die Unternehmen ein bisschen detaillierter kennenlernen und dann auch sich entscheiden, was passt zu mir oder was passt zu mir nicht.
0: Letztes Jahr hat das Open-Air-Event für Ausbildungsorientierung einen neuen Besucherrekord von 3.200 Personen erreicht. Der Vorsitzende der Geschäftsführung der Agentur für Arbeit Plauen, Andreas Fleischer.
4: Wir haben insbesondere von den Unternehmen die Rückmeldung bekommen, die Messe macht Sinn, die Kompaktheit macht Sinn und für die Jugendlichen ist es gut, sozusagen innerhalb kürzester Zeit mehrere Kontaktmöglichkeiten zu organisieren. Und deswegen glauben wir, das ist eine gute Sache.
0: Für die Anreise zur Messe gibt es einen Bus-Shuttle zwischen dem Plauener Busbahnhof und dem Vogtlandstadion. Heute können einige Jugendliche bei der Ausbildungsmesse Vogtland dann klären, was sie mal werden wollen, wenn sie groß sind. Vogtlandradio ist natürlich mit vor Ort. Unser Morgenlämmer führt sie da durch das Event.

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1: Bette Davis Eyes. Bette Davis Eyes ist ein Popsong, der in der Version von Kim Carnes weltweit bekannt wurde. Das war im Frühjahr 1981. Geschrieben wurde der Song aber bereits 1974 von Jackie DeShannon und Donna Weiss. Damals saß die Musikerin Donna Weiss zu Hause, gemütlich vor dem Fernseher und schaute sich einen alten Schwarz-Weiß-Film mit Bette Davis an. Eben der Frau mit dem ausdrucksstarken Blick, der Männer sprachlos machte und Frauen das Fürchten lehrte. Das brachte Donna Weiss auf die Idee zu einem Songtext über ein junges Mädchen, das den Männern reihenweise den Kopf verdreht und das mit nur einem einzigen Blick. Zuerst nahm Jackie DeShannon den Song als Country-Version auf.

0: Diese Version von Bette Davis Eyes fand kaum Beachtung. Der Durchbruch für den Song kam 1981. Nun in der Version der amerikanischen Sängerin Kim Carnes. Die war zu diesem Zeitpunkt bereits Mitte 30 und wartete noch immer auf den großen Erfolg. Der stellte sich mit ihrer Popmusikversion von Bette Davis Eyes ein. Platz 1 in 31 Ländern, darunter auch bei uns in Deutschland. Die damals 73-jährige Bette Davis zeigte sich hoch erfreut über den Erfolg und schrieb Briefe an die Erschafferinnen, in denen sie sich bedankte. Im Gegenzug haben die Musikerinnen ihr dann ein paar der Gold- und Platin-Schallplatten geschenkt, die sie für Bette Davis Eyes bekommen hatten.
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16: Es ist nicht unangenehm draußen, es ist ein bisschen frisch zugegeben, ja, Temperaturen so jetzt so zwischen 13 und 17 Grad örtlich, kann es da schon mal ein paar Unterschiede geben, ansonsten Mix aus Sonne und Wolken, ja, freundliches Wetter noch bis in die Mittagsstunden auf jeden Fall hinein, zwischendurch können die Wolken auch mal ein bisschen kompakter werden und am Nachmittag ist da auch gut und gerne mal der ein oder andere Regenschauer mit im Gepäck. Wir haben dann später auch ein höchst auffrischenden Wind mit dabei und der wird auch morgen ein Thema sein. Der Freitag, freundlich geht's los, Temperaturen bis zu 25 Grad morgen, also das Ganze schon fast wieder wie ein Sommertag. Der Wind, der wird dann ab nachmittags kräftiger und der schiebt dicke Wolken zum Abend rein, die bringen Regenschauer mit, die können auch durchaus mal ein bisschen kräftiger ausfallen. Die Aussichten dann aber fürs Wochenende sieht richtig gut aus, freundliches Wetter erwartet uns da bei Temperaturen so um die 21 Grad, ein Mix aus Sonne und Wolken. 9.30 Uhr haben wir es, 9:30.
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17: Ich bin Sven Hopf. Wie wichtig sind Meinungs- und Pressefreiheit in einer Demokratie? Darum wird es heute bei einem Diskussionsabend im Komturhof in Plauen gehen. Organisiert wird das Event von der Friedensaktion Plauen. Wer auf der Suche nach einer Ausbildung oder einem Praktikum ist, kann sich ab heute Nachmittag im Vogtlandstadion in Plauen einfinden. Zum bereits 18. Mal steigt die Ausbildungsmesse, organisiert von der IHK, der Agentur für Arbeit und dem Jobcenter. Rund 200 Unternehmen werden sich ab 14 Uhr präsentieren. Der Tischtennisverein Türpersdorf fiebert der neuen Saison entgegen und will noch professioneller werden. Erstmals sollen die Heimspiele der ersten und zweiten Mannschaft künftig live gestreamt werden. Zudem kommen die Spielstände durch ein neues digitales System direkt ins Netz. Soweit Vogtland Radio Kompakt.
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16: 9.32 Uhr haben wir es kurz nach 9:30. Schönen guten Morgen auf die Straßen. Schönen guten Morgen, lieber Autofahrer. Da sieht im Moment immer noch gut aus auf den Straßen im Vogtland. Liegen uns aktuell keine Verkehrsstörungsmeldungen vor. Sollten Sie aber was entdeckt haben, Staus, Blitzer, mehr, dann melden Sie uns das bitte unter der 0800 30 30 113 oder gerne auch per WhatsApp-Nachricht direkt ins Studio. Die Nummer dazu finden Sie im Netz auf vogtlandradio.de. Dankeschön, kommen Sie gut an.
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16: Ja, an diesem Donnerstagmorgen wird es bei uns gleich nochmal sportlich in Sportregional.

0: Richtige Hymne aus den 80ern war das. Maria Magdalena, Sandra, hier ist ihr Vogtland Radio an diese.
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0: Schönen guten Morgen, Sven ist mit da.
2: Moin.
0: In Plauen geht es am 12. September wieder im Eiltempo nach oben. Beim dritten Treppenhauslauf der AWG müssen die Teilnehmer in einem Hochhaus in Krieschwitz 160 Stufen über 11 Etagen bewältigen.
2: Ja, und der Lauf, der zählt auch in diesem Jahr zum deutschen Tower Running Cup und der lockt damit neben Freizeitsportlern auch ambitionierte Treppenläufer nach Plauen. Start ist da um 10 Uhr in der Dr. Karl-Gelbke-Straße 2 und gelaufen wird einzeln im Abstand von einer Minute. Wer da mitmachen will, der kann sich noch bis zum 9. September bei der AWG anmelden. Die Startgelder, die werden auch für einen guten Zweck gespendet.
0: Zahlreiche Oldtimer-Freunde haben mit ihren historischen Wagen das Vogtland erkundet. Gleichzeitig wurde jeweils der vierte Lauf der sächsischen und der Ostthüringer Oldtimer-Meisterschaft ausgetragen. Ausrichter waren der OCZ Oldtimer Club Zollenroda und der MSC Globus Pausa.
2: 117 Teams waren am Start, unter anderem auch der Oelsnitzer Oldtimer Club. Am Start waren dort für die Hans Olberts, Volker Albrecht, Reinhard Jakob und Konstanze Ranacher. Auf 100 Kilometern ging es dann mit den historischen Fahrzeugen quer durch die Region, beide Länder sozusagen durchquert. In verschiedenen Wertungsprüfungen und auch Durchgangskontrollen, die waren dann zu absolvieren. In der Klasse bis Baujahr 1945 konnten die Oelsnitzer mit Hans Olberts am Steuer auch einen Klassensieg feiern.
0: Tischtennis hat in Tirpersdorf schon lange Traditionen und zahlreiche Talente hervorgebracht. Nun wird der Verein, was das Ganze drum und drumherum angeht, noch etwas professioneller. So sollen künftig die Heimspiele der ersten und zweiten Mannschaft live gestreamt werden.
2: Und ebenso werden durch die Nutzung des sogenannten Janova-Systems erstmals auch die Spielstände digital erfasst und damit auch direkt ins Netz gestellt. Die Landesligamannschaft der Frauen geht in dieser Saison unterdessen eine Spielgemeinschaft mit dem TV Ellefeld ein. Von dort schließen sich Alina Schubert und Nilofar Rudolph dem Team an. Aus Tirpersdorf sind dann Chantal Prochnau, Valentina Bonarewitz, Helen Prochnau, Sandra Spendel, Luisa Grimm und Anna-Lena Berger am Start. Zur Konkurrenz in der Liga zählt unter anderem der Post-SV Plauen und auch die Spielvereinigung Heinsdorfer Grund.
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0: Lenny Kravitz. Stillness of Heart, hier ist ihr Vogtland Radio. An diesem Donnerstagmorgen, 9 Uhr 47 Minuten, also ich bin spät dran, muss
1: ja,
0: ich sagen.
1: Aber stimmt, ich schaue auf die Uhr, ja, passt.
0: Ja, ja, ja, ich muss dringend nach Hause. Mhm. Ich habe nämlich da zufällig ein Zimmer frei.
1: Ach, guck mal gucken.
0: So wie ja. hier beim Vogtland Radio. Heute die erste Nummer von den dreien. Du weißt es, du kennst das.
1: Ja, ich kenne das, hab das schon mal gehört.
0: Du hast das schon mal davon gehört. Wir ziehen hier täglich drei Nummern. Und jetzt habe ich gerade ein Zeichen gekriegt von draußen, aus unserer Regie sozusagen, von ganz oben. Wir sollen jetzt quasi die nächste Nummer ziehen.
1: Wollen wir das machen? Ja, da brauchen wir den Zimmercode, König, braucht man ja schließlich.
0: Kurz nochmal vorgestellt, Matthias König natürlich ab 10 Uhr hier für Sie am Mikrofon, würde ich sagen. Und jetzt machen wir einfach mal hier Klarschiff bei uns an der Hotelrezeption sozusagen.
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0: Ja, ich denke mal, so langsam dürfte es einem klar sein, erklären muss man es nicht mehr groß. Ne? Also man muss einfach die drei Nummern am Tag, die drei Ziffern einfach am besten auf einen Zettel schreiben, notieren, irgendwie aufpassen. Nicht durcheinander bringen, ist ganz wichtig.
1: Genau, Reihenfolge muss stimmen, jetzt kommt die zweite.
0: Genau, soll ich mal?
1: Ja, wollen wir?
0: Ja, ich drücke jetzt, pass auf.
3: Die zweite Zahl lautet 3. Ich wiederhole, 3.
0: Genau, also im besten Fall schreiben Sie sich jetzt eine 3 auf, würde ich sagen.
1: Genau.
0: Zu der Zahl, die wir heute früh schon gezogen haben.
1: Reicht aber noch nicht.
0: Das sind nur 2 von 3. Also die dritte, die gibt es dann irgendwann heute im Tagesverlauf.
1: Tagesverlauf,
0: die genau schreiben so Sie sich dann noch dazu und wenn Sie alle 3 haben, dann heißt
1: anrufen, ganz, ganz schnell anrufen und ein bisschen Glück haben natürlich auch.
0: Genau, ein bisschen Glück. Ich drücke Ihnen auch noch, wir zusammen drücken da, glaube ich, ganz feste die Daumen. So, dann für mich jetzt auch die Zeit gekommen, hier ganz schnell meinen Krempel zusammenzupacken. Matthias König ab 10 Uhr hier am Start.
1: Ich pack meinen Krempel aus.
0: So machen wir es, alles klar. Ich bin morgen früh wieder für Sie da, wenn Sie dann mögen, ab um 5 Uhr. Bis dahin, machen Sie es gut. Ihr Ricardo Schuld, ne Wotni. 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
1: Hier und da schimmert die Sonne durch. Uns erwartet heute ein Sonne-Wolken-Mix in der zweiten Tageshälfte. Kann es vereinzelt Regenschauer geben, etwas Wind kommt noch dazu. Und die Temperaturen, ja, es hat sich ein bisschen abgekühlt. Da kommen wir kaum über 20 Grad hinaus. Ändert sich dann morgen am Freitag. Das ist sozusagen ein kleiner Ausreisertag. Dann klettert das Thermometer nochmal auf Werte bis zu 25, 26 Grad. Bei einem gemischten Bild ein Sonne-Wolken-Mix und am Abend und in der Nacht ziehen dann Regenschauer durch, die teilweise noch am Samstagvormittag erhalten bleiben. Es ist jetzt 10 Uhr.
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2: Ich bin Sven Hopf. Wie wichtig sind Meinungs- und Pressefreiheit in einer Demokratie? Darum wird es heute bei einem Diskussionsabend im Komturhof in Plauen gehen. Organisiert wird das Event von der Friedensaktion Plauen. Als Redner sind unter anderem Unternehmer und Verleger Holger Friedrich und Medienwirtschafts- und Medienpolitikprofessor Markus Heinker von der Hochschule Mittweida vor Ort. Wer auf der Suche nach einer Ausbildung oder einem Praktikum ist, kann sich ab heute Nachmittag im Vogtlandstadion in Plauen einfinden. Zum bereits 18. Mal steigt die Ausbildungsmesse, organisiert von der IHK, der Agentur für Arbeit und dem Jobcenter. Rund 200 Unternehmen werden sich ab 14 Uhr präsentieren. Michael Neudel vom Jobcenter Vogtland.
3: Ja, die Unternehmen haben in der Regel an ihren Ständen auch Angebote, was sie tatsächlich im Unternehmen herstellen, was sie durchführen, haben auch was zum Anfassen dabei. Azubis sind dabei, die aus der Ausbildung selber berichten können. Und so kann man dann auch wirklich die Unternehmen ein bisschen detaillierter kennenlernen und dann auch sich entscheiden, was passt zu mir oder was passt zu mir nicht.
2: Für die Anreise zur Messe gibt es einen Bus-Shuttle zwischen dem Plauener Busbahnhof und dem Vogtlandstadion. Auch Vogtlandradio ist mit vor Ort und begleitet die Besucher durch das Programm. Es geht darum, die Demokratie in den Dörfern und Ortschaften des Vogtlandkreises zu erhalten. Deshalb hat sich Landrat Thomas Hennig mit 7 Ortschaftsräten aus der Region zu einem gemeinsamen Erfahrungsaustausch getroffen.
4: Die Ortsvorsteher aus Rothschau, Pfaffengrün, Rebesgrün, Brockau, Großfriesen, Zwota und Koschütz tauschten sich mit dem Landrat über die Arbeit in ihren Ortschaften und die sächsische Gemeindeordnung aus. Das Interesse des Landrats traf bei den Ortsvorstehern auf positive Resonanz. Für sie war das Treffen ein erster, wichtiger Schritt, um die Arbeit der Ortschaftsräte in Zukunft zu unterstützen und um die Demokratie in den Dörfern zu erhalten. Luisa Ruckdeschel, Vogtlandradio.
2: An der Bleilochtalsperre dürfte bald ein Haus mit einem prominenten Vorbesitzer frei werden. Laut Medienberichten will Thüringens Ex-Ministerpräsident Bodo Ramelow sein dortiges Feriendomizil samt einem 2000 Quadratmeter großen Waldgrundstück verkaufen. Der 70-Jährige will sich stattdessen ein Haus im italienischen Meran zulegen. Seine Frau stammt aus Italien. Ramelow, der für die Linke derzeit im Bundestag sitzt, hat seinen Hauptwohnsitz in Erfurt. Die laufende Legislaturperiode sei für ihn die letzte. Er werde sich danach nicht erneut um ein politisches Mandat bewerben. Der Tischtennisverein Törpersdorf fiebert der neuen Saison entgegen und will noch professioneller werden. Erstmals sollen die Heimspiele der ersten und zweiten Mannschaft künftig live gestreamt werden. Zudem kommen die Spielstände durch ein neues digitales System direkt ins Netz. Bei der Landesligamannschaft der Frauen hat man eine Spielgemeinschaft mit dem TV Ellefeld gebildet. Zur Konkurrenz in der Liga zählen unter anderem der Post SV Plauen und die Spielvereinigung Heinsdorfer Grund. Das waren die Vogtlandradio-Nachrichten.
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0: Wunder. Wir haben keinerlei Meldungen vorliegen, weder Störungen noch Blitzer. Sollten Sie was sehen, dann lassen Sie es uns bitte wissen. Kostenlos unter 0800 30 30 113 oder gerne auch per WhatsApp. Diese Nummer im Netz auf vogtlandradio.de. Dankeschön und weiterhin eine gute Fahrt.
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0: Gleich mit den Freizeittipps für den heutigen Tag.

0: Stand by me for the course. Hier ist Ihr Vogtland Radio am Donnerstagvormittag. Es ist 10 Uhr und gleich 15 Minuten. Genau 10:45 Uhr. Sven Hopf ist da.
1: Jo.
0: Und wir schauen mal auf die Freizeit.
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3: Ja, und da ist zum Beispiel heute so ein bisschen diskutieren und auch nachdenken angesagt, denn die Friedensaktion Plauen Vogtland, die lädt heute zu einem Diskussionsabend zum Thema Meinungsfreiheit, Pressefreiheit und Demokratie. Gäste sind Holger Friedrich, der ist Herausgeber der Berliner Zeitung und der Ostdeutschen Allgemeinen, und Markus Heinker, Dekan und der Fakultät Medien der Hochschule Mittweida. Eingeladen sind alle, die zum Thema die Meinung der beiden Gäste hören wollen und einen sachlichen Meinungsaustausch dort mitbekommen. 19 Uhr ist im Komturhof Plauen das Ganze angesetzt.
0: Ja, der Sommer verabschiedet sich so langsam, Sommerpause ist vorbei und nach der Sommerpause geht's heute im Kabarett Fettnäpfchen in Gera wieder los. Im größten Höhler der Stadt erwartet Sie ab 19 Uhr das neue Programm Vier sind wieder da. Freuen Sie sich auf politische und gesellschaftskritische Satire.
3: Ja, und Ohrzapft ist, wird's heute Abend in Plauen heißen. Da wird wieder zünftig gefeiert. Die 5. Sternquellwiesen, die öffnet um 17 Uhr ihre Türen im Bierstadel. Nach dem Fassamtstich um 17.45 Uhr, da heizen ab 18 Uhr die Storpfälzer Spitzbohrm den Besuchern dann ordentlich ein.
0: Das hast du aber schön gesagt. Sturmpfälzer, Spitzbohrm. Ja, haben Sie auch noch was für die Freizeit? Dann lassen Sie uns wissen.
3: Ja, dann schicken Sie uns das an Freizeit, in Vogtland Radio.

0: davon.
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13: Gemischtes Bild, ein Sonne-Wolken-Mix, etwas böiger Wind ist noch mit dabei. Die Temperaturen kommen kaum über 20 Grad hinaus. Es ist also ein bisschen frischer geworden jetzt in den letzten Tagen. So 18 bis 20 Grad mehr wird es heute nicht werden. Aber dennoch, die Sonne macht Freude. Am Nachmittag in der zweiten Tageshälfte ziehen vereinzelt Regenschauer durch. Morgen am Freitag, so ein kleiner Ausreißertag, da klettert das Thermometer wieder auf Werte um die 25, 26 Grad. Es wird also wieder sommerlich bei einem Sonne-Wolken-Mix, kräftigem Wind. Und am Abend ziehen dann Regenschauer durch, die uns teilweise auch noch am Samstagvormittag erhalten bleiben. 10.30 Uhr, 10:30, 10:30.
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14: Ich bin Sven Hopf. Ab heute Abend wird in Plauen wieder für 4 Tage kräftig gefeiert. Zum bereits 5. Mal steht die Sternquellwiesen auf dem Festplatz der Festhalle Plauen an. Nach dem Fassbieranstich geht es um 18 Uhr richtig los mit Musik, speziellem Festbier und vielen Leckereien. Wie wichtig sind Meinungs- und Pressefreiheit in einer Demokratie? Darum wird es heute bei einem Diskussionsabend im Komturhof in Plauen gehen. Organisiert wird das Event von der Friedensaktion Plauen-Vogtland. Wer auf der Suche nach einer Ausbildung oder einem Praktikum ist, kann sich ab heute Nachmittag im Vogtlandstadion in Plauen einfinden. Zum bereits 18. Mal steigt die Ausbildungsmesse, organisiert von der IHK, der Agentur für Arbeit und dem Jobcenter. Rund 200 Unternehmen werden sich ab 14 Uhr präsentieren. Soweit Vogtlandradio kompakt.
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13: Es ist 11:02. Einen schönen guten Tag, liebe Autofahrer. Achtung auf der A9. Richtung München zwischen Hermsdorf Süd und Lederhose. Dort Gefahr durch Reifenteile auf der mittleren Fahrspur. Ein defekter LKW steht zudem auf dem Standstreifen. Das war's aber auch schon. Weitere Meldungen liegen uns nicht vor. Wenn Sie etwas sehen, Staus, Blitzer oder mehr, dann melden Sie es uns bitte kostenlos unter 0800 30 30 113 oder auch per WhatsApp. Diese Nummer im Netz auf vogtlandradio.de. Dankeschön und weiterhin eine gute Fahrt.
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13: Bei uns gibt's gleich die Jobbörse. Hören Sie mal rein, vielleicht ist was für Sie dabei, falls Sie sich verändern wollen. Gleich bei uns die Jobbörse.

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1: Also es hat sich merklich abgekühlt, 18 bis 20 Grad haben wir heute und die Temperaturen, ja, die bleiben im Wesentlichen dann auch, so haben wir die Höchstwerte erreicht. Bleibt in den nächsten Tagen auch so bis auf morgen, kommen wir gleich dazu. Ein Sonne-Wolken-Mix heute, etwas Wind dabei und in der zweiten Tageshälfte vereinzelt Schauer. So, und dann kommen wir zum Morgen. Da erwartet uns nämlich so ein Ausreißertag morgen. Der Freitag, der wird nochmal richtig sommerlich. 25, 26 Grad sind drin bei einem Mix aus Sonne, Wolken und teilweise recht kräftigem Wind. Am Abend ziehen Regenschauer durch, teilweise am Samstag, Vormittag, hier und da vereinzelt bleiben sie uns noch erhalten. Ansonsten wird der Samstag und auch der Sonntag, das Wochenende insgesamt sehr freundlich und sonnig. Bei Temperaturen zwischen 18 und 21 Grad. Es ist jetzt 11 Uhr.
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2: Ich bin Sven Hopf. Ab heute Abend wird in Plauen wieder für 4 Tage kräftig gefeiert. Zum bereits 5. Mal steht die Sternquellwiesen auf dem Festplatz der Festhalle Plauen an. Nach dem Fassbieranstich geht es um 18 Uhr richtig los mit Musik, speziellem Festbier und vielen Leckereien. Auch ein neues Show-Element wird es in diesem Jahr geben, so Thomas Münzer von der Sternquellbrauerei.
3: Neu ist das Wiesenpaar. Wir haben das letztes Jahr schon mal gemacht. Über Insta und Facebook haben wir aufgerufen. Haben das dieses Jahr noch ein bisschen größer, diesen Aufruf gestartet. Wir werden ein sehr nettes und sympathisches Wiesenpaar am Freitagabend krönen auf der Bühne.
2: Wie wichtig sind Meinungs- und Pressefreiheit in einer Demokratie? Darum wird es heute bei einem Diskussionsabend im Komturhof in Plauen gehen. Organisiert wird das Event von der Friedensaktion Plauen-Vogtland. Als Redner sind unter anderem Unternehmer und Verleger Holger Friedrich und Medienwirtschafts- und Medienpolitik-Professor Markus Heinker von der Hochschule Mittweida vor Ort. Es geht darum, die Demokratie in den Dörfern und Ortschaften des Vogtlandkreises zu erhalten. Deshalb hat sich Landrat Thomas Hennig mit 7 Ortschaftsräten aus der Region zu einem gemeinsamen Erfahrungsaustausch getroffen.
4: Die Ortsvorsteher aus Rothschau, Pfaffengrün, Rebesgrün, Brockau, Großfriesen, Zwota und Koschütz tauschten sich mit dem Landrat über die Arbeit in ihren Ortschaften und die sächsische Gemeindeordnung aus. Das Interesse des Landrats traf bei den Ortsvorstehern auf positive Resonanz. Für sie war das Treffen ein erster, wichtiger Schritt, um die Arbeit der Ortschaftsräte in Zukunft zu unterstützen und um die Demokratie in den Dörfern zu erhalten. Luisa Ruckdeschel, Vogtlandradio.
2: An der Bleilochtalsperre dürfte bald ein Haus mit einem prominenten Vorbesitzer frei werden. Laut Medienberichten will Thüringens Ex-Ministerpräsident Bodo Ramelow sein dortiges Feriendomizil samt einem 2000 Quadratmeter großen Waldgrundstück verkaufen. Der 70-Jährige will sich stattdessen ein Haus im italienischen Meran zulegen. Seine Frau stammt aus Italien. Ramelow, der für die Linke derzeit im Bundestag sitzt, hat seinen Hauptwohnsitz in Erfurt. Die laufende Legislaturperiode sei für ihn die letzte. Er werde sich danach nicht erneut um ein politisches Mandat bewerben. Das waren die Vogtlandradio-Nachrichten.
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1: Es ist 3 Minuten nach 11. Einen schönen guten Tag, liebe Autofahrer. Achtung auf der A9 Richtung München zwischen Hermsdorf Süd und Lederhose. Dort Gefahr durch Reifenteile auf der mittleren Fahrspur. Ein defekter LKW steht auf dem Standstreifen. Geblitzt wird in Eichicht in einer 30er-Zone Richtung Oelsnitz. Hat uns Bertram reingeschickt. Vielen Dank. Und wenn Sie auch noch etwas sehen, dann lassen Sie es uns bitte wissen. Kostenlos unter 0800 30 30 113 oder auch per WhatsApp. Diese Nummer im Netz auf vogtlandradio.de. Dankeschön und weiterhin eine gute Fahrt.
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0: Fred, Fred, I'm too sexy. Hier ist Ihr Vogtlandradio. Jetzt haben wir es auf den Punkt genau. 11 Uhr und 15 Minuten. Und wir schauen jetzt auf unsere Pinnwand.
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0: So sieht's aus. Ich erkläre es nochmal für all jene, die sich da noch nicht so recht damit auskennen und vielleicht sogar auch noch nie was davon gehört haben. Also, unsere Pinnwand ist unser Online-Marktplatz auf unserer Webseite vogtlandradio.de. Da können Sie sich reinklicken und können natürlich auch Selbstanzeigen aufgeben. Da stehen schon eine ganze Menge drin. Stöbern lohnt sich also auf jeden Fall. Da kann man unter Umständen ein richtig schönes Schnäppchen machen, aber natürlich auch selbst verkaufen, verschenken, tauschen, suchen, was auch immer möglich ist. Klicken Sie sich also mal rein. 24 Stunden rund um die Uhr hat natürlich unsere Webseite geöffnet, vogtlandradio.de. Und morgen schauen wir dann, was es für neue Anzeigen gibt.

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10: Es ist recht freundlich, wenn auch nicht mehr ganz so warm, wie wir das natürlich von den letzten Wochen gewöhnt waren. Die Temperaturen heute knapp an der 20 Grad Marke, hier und da geht's vielleicht auch 1-2 Grad drüber, aber so im Wesentlichen um die 18 bis 20 Grad bewegen wir uns heute. Ansonsten ein Sonne-Wolken-Mix. Am Nachmittag kann es vereinzelt mal einen Regenschauer hier und da geben. Morgen klettert das Thermometer wieder und erreicht Werte um die 25, 26 Grad bei einem Sonne-Wolken-Mix. Recht kräftig im Wind. Am Abend ziehen Regenschauer rein, teilweise recht kräftig. Und die starten dann auch so am Samstagvormittag. Da haben wir auch noch mit Regen zu tun. Aber das zieht dann raus, sodass das Wochenende recht freundlich wird bei Temperaturen um die 20 Grad. 11.30 Uhr, halb zwölf.
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12: Ich bin Sven Hopf. Ab heute Abend wird in Plauen wieder für 4 Tage kräftig gefeiert. Zum bereits 5. Mal stehen die Sternquellwiesen auf dem Festplatz der Festhalle Plauen an. Nach dem Fassbieranstich geht es um 18 Uhr richtig los mit Musik, speziellem Festbier und vielen Leckereien. Wie wichtig sind Meinungs- und Pressefreiheit in einer Demokratie? Darum wird es heute bei einem Diskussionsabend im Komturhof in Plauen gehen. Organisiert wird das Event von der Friedensaktion Plauen-Vogtland. Wer auf der Suche nach einer Ausbildung oder einem Praktikum ist, kann sich ab heute Nachmittag im Vogtlandstadion in Plauen einfinden. Zum bereits 18. Mal steigt die Ausbildungsmesse, organisiert von der IHK, der Agentur für Arbeit und dem Jobcenter. Rund 200 Unternehmen werden sich ab 14 Uhr präsentieren. Soweit Vogtlandradio kompakt.
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10: Es ist gleich 2 Minuten nach 11:30. Einen schönen guten Tag, liebe Autofahrer. Nach wie vor haben wir noch die Störung an 9 Richtung München. Zwischen Hermsdorf Süd und Lederhose, dort Gefahr durch Reifenteile auf der mittleren Fahrspur. Ein defekter LKW steht zudem auf dem Standstreifen. Geblitzt wird in Eichicht, 30er Zone Richtung Oelsnitz. Das kam von Bertram rein, Dankeschön. Und in Mühlau, stadtauswärts gegenüber des ehemaligen Rathauses in der Bushaltestelle. Das hat uns nicht Call gemeldet. Danke allen fleißigen Meldern, die uns immer so gut versorgen mit den aktuellsten Meldungen. Und wenn auch Sie eine aktuelle Meldung haben, wenn Sie Staus sehen, Blitzer oder ähnliches, dann lassen Sie es uns bitte wissen. Das geht nach wie vor kostenlos unter 0800 30 30 113 oder gerne auch per WhatsApp. Diese Nummer im Netz auf vogtlandradio.de. Dankeschön und weiterhin eine gute Fahrt.
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10: Mit Matthias König, und wir haben es eben in den Schlagzeilen gehört. Heute gibt es in Plauen so richtig Humtata, Humtata. Und wir wollen es uns natürlich nicht nehmen lassen, da auch so kräftig mitzumischen. Und zwar morgen mit unserem Klassiker, mit unserem Oktoberfest. Und worum es da genau geht, das sage ich Ihnen gleich.

Ja, Footloose, Kenny Loggins, hier auf Vogtland Radio gespielt. Es ist 11:45 Uhr, 11:45 Uhr. Heute startet in Plauen das mittlerweile traditionelle Oktoberfest, die Sternquellwiesen. Mittlerweile die fünfte. Und wir feiern natürlich mit. Ja, und zwar morgen zu unserem mittlerweile auch traditionellen Oktoberfest. Ja, und dann heißt es wieder Spaß, gute Laune, Partykracher, wie zum Beispiel diesen hier.

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1: Gemischtes Bild, ein Sonne-Wolken-Mix, aber es hat sich ein bisschen abgekühlt. 18 bis 20 Grad haben wir am Thermometer. Ansonsten kommt am Nachmittag noch etwas Wind dazu und auch vereinzelte Regenschauer kann es geben. Morgen am Freitag geht's rauf. Ja, das wird nochmal sommerlich. 25, 26 Grad werden erwartet. Ein Sonne-Wolken-Mix auch morgen und ein teilweise vor allen Dingen am Nachmittag recht kräftiger Wind. Und der bringt Regenwolken. Der bringt Regenwolken, die dann am Abend ihren Regen fallen lassen. Also über den Abend und die Nacht immer wieder Regenschauer. Teilweise auch am Samstagvormittag noch. Aber wenn die dann raus sind, dann wird das Wochenende recht freundlich. Mit viel Sonnenschein und Temperaturen um die 20 Grad. Es ist jetzt 12 Uhr.
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2: Ich bin Luisa Ruckdeschel. Die Eishalle Greiz bleibt auch in der Saison 2026/27 geschlossen. Ein Gutachten hatte bereits im vergangenen Jahr erhebliche Sicherheits- und Technikprobleme festgestellt. Diese zu beheben hätte mehr als 200.000 Euro gekostet. Dazu wären noch Betriebskosten im sechsstelligen Bereich gekommen. Bei einem weiteren Gutachten im Juni diesen Jahres wurden zudem Mängel an der Ammoniak-Kälteanlage festgestellt. Ob eine Reparatur der Anlage wirtschaftlich ist und wie es mit der Eishalle weitergeht, darüber berät nun der Aufsichtsrat der Greizer Freizeit- und Dienstleistungsgesellschaft. Heute hat die jährliche Senta-Räumübung der Stadtgalerie Plauen stattgefunden. Gegen um 10 wurde rund die Hälfte der 350 Mitarbeiter und zahlreiche Kunden unter den wachsamen Augen von Polizei und Feuerwehr evakuiert. Die Übung verlief reibungslos und schon nach wenigen Minuten konnte der reguläre Betrieb wieder Fahrt aufnehmen. Die jährliche Räumungsübung soll dafür sorgen, dass das Center auch im Ernstfall schnell geräumt werden kann, um Einsatzkräfte nicht zu behindern. Ab heute Abend wird in Plauen wieder für 4 Tage kräftig gefeiert. Zum bereits 5. Mal steht die Sternquellwiesen auf dem Festplatz der Festhalle Plauen an. Nach dem Fassbieranstich geht es um 18 Uhr richtig los mit Musik, speziellem Festbier und vielen Leckereien. Auch ein neues Show-Element wird es in diesem Jahr geben. So Thomas Münzer von der Standquellbrauerei.
3: Neu ist das Wiesenpaar. Wir haben das letztes Jahr schon mal gemacht. Über Insta und Facebook haben wir aufgerufen. Haben das dieses Jahr noch ein bisschen größer, diesen Aufruf gestartet. Wir werden ein sehr nettes und sympathisches Wiesenpaar am Freitagabend krönen auf der Bühne.
2: Wie wichtig sind Meinungs- und Pressefreiheit in einer Demokratie? Darum wird es heute bei einem Diskussionsabend im Kulturhof in Plauen gehen. Organisiert wird das Event von der Friedensaktion Plauen-Vogtland. Als Redner sind unter anderem Unternehmer und Verleger Holger Friedrich und Medienwirtschafts- und Medienpolitikprofessor Markus Heinker von der Hochschule Mittweida vor Ort. Das waren die Vogtland-Radio-Nachrichten.
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1: Es ist in wenigen Sekunden, 3 Minuten nach um 12. Einen schönen guten Tag, liebe Autofahrer. Wir haben nach wie vor noch eine Störung auf der A9 Richtung München zwischen Hermsdorf Süd und Lederhose. Dort Gefahr durch Reifenteile auf der mittleren Fahrspur und einem defekten LKW auf dem Standstreifen. Blitzer gibt's auch in Eichicht in der 30er-Zone Richtung Oelsnitz, kam von Bertram Rhein und in Mühlau haben uns so einige bestätigt noch. Stadtauswärts gegenüber des ehemaligen Rathauses in der Bushaltestelle. Das sagt Nicole und weitere auch dies per WhatsApp noch bestätigt haben. Dankeschön dafür. Und wenn Sie noch was anderes sehen, dann lassen Sie es uns bitte wissen. Veränderungen natürlich auch jederzeit und gern kostenlos unter 0800 30 30 113 oder auch per WhatsApp. Diese Nummer im Netz auf vogtlandradio.de. Dankeschön und weiterhin eine gute Fahrt.
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0: Night Wedding. Hier ist ihr Vogtland Radio am Donnerstag. Mittag ist es jetzt genau 12 Uhr und 15 Minuten.
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0: Na, das wäre doch was, ne? Auch heute heißt es bei uns wieder Vogtland Radio zimmerfrei. Über den Tag erfahren Sie bei uns drei Zahlen. In der richtigen Reihenfolge ist das dann Ihre Zimmernummer und mit etwas Glück gewinnen Sie eine Auszeit für zwei und zwei Nächte im IFA Schöneck Hotel und Ferienpark. Thomas Hühn aus Elsterberg war gestern sehr, sehr schnell. Aber hat er den richtigen Zimmercode gewusst? Hören Sie mal.
2: Und ich müsste jetzt den Thomas Hühn in der Leitung haben, alles richtig läuft. Hallo Thomas, ich grüße Sie.
3: Hallo.
2: Sie waren ein bisschen aufgeregt, hatte ich gehört, aber das hat sich jetzt mal durchgeatmet.
3: Ja, es geht.
2: Ja, das ist super, weil ich brauche jetzt Ihre volle Stimmeskraft, um mir die heute gesammelte Zimmernummer vollständig zu nennen.
3: Oh, die liegt jetzt unten. Ganz kleinen Moment. 311, dachte ich.
2: Ich frage noch mal kurz hier unseren Computer ab.
4: Die Zimmernummer lautet 311.
3: Gott sei Dank. Ja.
2: Haben Sie?
3: Ich renne ja hin und her.
2: Alles gut. Dann können Sie sich, das sage ich Ihnen gleich mal vorweg, Glückwunsch demnächst eine Auszeit hier auch von uns und der Aufregung gönnen, denn damit gewinnen Sie. 311 ist richtig.
3: Sehr gut.
2: Ja, das ist doch was, ne?
3: Wird sich meine Frau freuen.
0: Ja, also hat also geklappt und wir hoffen, Thomas Hühns Puls hat sich wieder stabilisiert und sagen an dieser Stelle nochmals herzlichen Glückwunsch. Die heutigen zwei Zahlen, die haben Sie hoffentlich schon auf dem Zettel. Es fehlt also noch eine, bleiben Sie also weiterhin dran.

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0: Quellwiesen dieses Wochenende im Festzelt an der Festhalle Plauen.
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1: Es ist heute ein bisschen durchwachsen, ein Sonne-Wolken-Mix, wobei sich's auch immer mal wieder kräftig zuzieht. Dann gibt's wieder mal größere Lücken für die Sonne und so wechselt sich das ab. Und am Nachmittag kommen teilweise örtliche Schauer noch dazu. Hier und da wird's mal einen Regenschauer geben. Die Temperaturen 18 bis 20 Grad. Morgen wird's nochmal sommerlich, 25, 26 Grad als Tageshöchstwerte bei einem recht freundlichen Tag. Ein Sonne-Wolken-Mix, am Abend ziehen Regenschauer rein. Und die sind dann am Wochenende weitgehend verschwunden. Am Samstagvormittag vielleicht hier und da noch ein bisschen was. Aber dann wird das Wochenende sehr, sehr schön und freundlich bei Temperaturen um die 20 Grad. Es ist 12.30 Uhr, halb eins.
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2: Ich bin Luisa Ruckdeschel. Die Eishalle Greiz bleibt auch in der diesjährigen Saison geschlossen. Grund dafür sind Mängel an der Ammoniak-Kälteanlage. Ob eine Reparatur der Anlage wirtschaftlich ist und wie es mit der Eishalle weitergeht, darüber berät nun der Aufsichtsrat der Greizer Freizeit- und Dienstleistungsgesellschaft. Ab heute Abend wird in Plauen wieder für 4 Tage kräftig gefeiert. Zum bereits 5. Mal steht die Sternquellwiesen auf dem Festplatz der Festhalle Plauen an. Nach dem Fassbieranstich geht es um 18 Uhr richtig los. Mit Musik, speziellem Festbier und vielen Leckereien. Wie wichtig sind Meinungs- und Pressefreiheit in einer Demokratie? Darum wird es heute bei einem Diskussionsabend im Komturhof in Plauen gehen. Organisiert wird das Event von der Friedensaktion Plauen-Vogtland. Soweit Vogtlandradio kompakt.
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1: Kurz nach 1, einen schönen guten Tag, liebe Autofahrer. Wir haben noch die Meldung A9 Richtung München zwischen Hermsdorf Süd und Lederhose. Dort ein defekter LKW auf dem Standstreifen. Geblitzt wird auf der B175 in Friesnitz Richtung Glauchau. Und in Mühlau stadtauswärts gegenüber des ehemaligen Rathauses in der Bushaltestelle, das hatte uns Nicole gemeldet. Und Bertram hat uns auch einen Blitzer reingeschickt und sagt, in Eichicht in der 30er-Zone in Richtung Oelsnitz. Wenn Sie noch was sehen, Staus, Blitzer oder mehr, dann melden Sie es uns bitte. Das Ganze natürlich weiterhin kostenlos unter 0800 30 30 113 oder gerne auch per WhatsApp. Und diese Nummer finden Sie im Netz auf vogtlandradio.de. Dankeschön und weiterhin eine gute Fahrt.
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0: Gabriel, Salisbury Hill, hier ist Ihr Vogtland Radio. Am Donnerstag Mittag, es ist jetzt 12.45 Uhr, dreiviertel eins.
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0: Mit unserem Vogtland Radio Wetterexperten Stefan Bender. Hallihallo Stefan.
2: Hallo Matthias, grüß dich.
0: Ja, ist ganz schön frisch geworden. Also ich merke das schon, das ist so nicht meins. Und die Temperaturen, wenn man rausgeht, also ohne Jacke wird es schwierig, glaube ich, ne?
2: Ah, das ist Geschmackssache. Also ich meine, es ist im Moment noch alles unter der 20-Grad-Marke, also 17 bis 19 Grad die Temperaturspanne. Aber die Sonne ist ja noch nicht abgemeldet. Die wird zeitweise noch ein, zwei Stündchen immer mal wieder schön auch durchkommen. Die Temperatur geht noch ein bisschen weiter rauf. 21, 22 Grad sind die Temperaturen an der Saale, an der Weißen Elster, an der Zwickauer Mulde. Das kann man auch ohne Jäckchen durchhalten. Allerdings, jetzt kommt die Krux an der Sache. Es kommt nachher so etwa 16, 17 Uhr, 15, 16, 17 Uhr, da kommt ein bisschen Regen rein. Insofern, ja, die Jacke dann wieder drauf. Und zwar gleich noch eine Regenjacke drauf.
0: Mhm. Naja, gut, mit den Temperaturen, klar, ist Geschmackssache. Es gibt auch Eisbader, ne? Das ist.
2: Ja, klar.
0: Aber so weit sind wir ja noch nicht. Wir sind ja erst jetzt im September. Wie wird es denn dann morgen am Freitag weitergehen?
2: Das wird auf jeden Fall so weitergehen, dass wir in der kurzen Hose und dem T-Shirt draußen unterwegs sein können. Ja, denn der Vormittag und auch der Mittag und der frühe Nachmittag, die sind trocken und zeitweise sonnig. Also die Sonne ist nicht allein am Himmel, es gibt noch ein paar Wolken. Aber der Wind, der kommt aus Südwesteuropa und der bringt tatsächlich nochmal sommerliche 20 bis 26 Grad. Ich denke, bei den 26 brauchst du keine Jacke mehr.
0: Okay? Nein. Da wird es wieder einige Surfer jetzt auf der Talsperre Pöhl. Dann morgen wird man dann wieder erleben
2: das
0: können
2: geht.
0: Wahrscheinlich.
2: Ja, das geht. Mhm. Natürlich. Mhm.
0: Dann kommen wir noch schnell zum Wochenende.
2: Das fängt ein bisschen ungemütlich an. Also in der Nacht zum Samstag und am Samstagvormittag. Da ist der Himmel ziemlich grau, da schüttet es mal kräftiger, es ist auch Wind dabei. Aber dann, pünktlich eigentlich zum Start ins Wochenende, die Langschläfer merken ja gar nicht, dass es regnet draußen. Also ab Mittag, Samstagmittag, kommt die Sonne durch. Am Samstag noch bei mäßigen 19 bis 21 Grad. Am Sonntag kriegen wir die 23 Grad. Es scheint ganz oft die Sonne. Ist ein richtig tolles Wochenendwetter da.
0: Na, das klingt doch wunderbar. Damit sage ich herzlichen Dank und ja, wünsche dir noch einen schönen Tag und wir hören uns morgen wieder. Ne?
2: Bis morgen, mach's gut, ciao.

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1: Es ist recht freundlich, aber auch wechselhaft. Es zieht sich immer wieder mal zu, dann gibt es wieder mal größere Lücken für die Sonne und so geht das über den gesamten Tag. Am Nachmittag kommen vereinzelt auch noch Regenschauer dazu. Die Temperaturen um die 20 Grad, eher 1-2 Grad darunter. Und morgen am Freitag wird es dann wieder richtig sommerlich. 25, 26 Grad wird es werden. Dazu ein bisschen Wind und ein Sonne-Wolken-Mix, aber über den gesamten Tag recht angenehm. Am Abend ziehen dann allerdings wieder Regenschauer rein. Das sind teilweise recht kräftige Schauer über Nacht. Teilweise noch am Samstagvormittag, aber wenn die dann rausgezogen sind, erwartet uns ein richtig schönes sonniges Wochenende. Die Temperaturen um die 20 Grad, also es geht nicht mehr ganz so hoch hinaus. Und jetzt haben wir es 13 Uhr.
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2: Ich bin Luisa Ruckdeschel. Das Freibad Hasselbrunn öffnet noch einmal seine Becken. Wegen der spätsommerlichen Temperaturen hat es ab morgen bis Dienstag täglich von 12 bis 19 Uhr geöffnet. Das Freibad Preiselpöhl bleibt geschlossen. Das Stadtbad hat, trotz Bauarbeiten am Anbau, regulär geöffnet. Auch die 50-Meter-Bahnen und die Sauna stehen dort zur Verfügung. Die Eishalle Greiz bleibt auch in der Saison 2026/27 geschlossen. Ein Gutachten hatte bereits im vergangenen Jahr erhebliche Sicherheits- und Technikprobleme festgestellt. Diese zu beheben, hätte mehr als 200.000 Euro gekostet. Dazu wären noch Betriebskosten im sechsstelligen Bereich gekommen. Bei einem weiteren Gutachten im Juni diesen Jahres wurden zudem Mängel an der Ammoniak-Kälteanlage festgestellt. Ob eine Reparatur der Anlage wirtschaftlich ist und wie es mit der Eishalle weitergeht, darüber berät nun der Aufsichtsrat der Greizer Freizeit- und Dienstleistungsgesellschaft. Heute hat die jährliche Center-Räumungsübung der Stadtgalerie Plauen stattgefunden. Gegen um 10 wurde rund die Hälfte der 350 Mitarbeiter und zahlreiche Kunden unter den wachsamen Augen von Polizei und Feuerwehr evakuiert. Die Übung verlief reibungslos und schon nach wenigen Minuten konnte der reguläre Betrieb wieder Fahrt aufnehmen. Die jährliche Räumungsübung soll dafür sorgen, dass das Center auch im Ernstfall schnell geräumt werden kann, um die Einsatzkräfte nicht zu behindern. Ab heute Abend wird in Plauen wieder für 4 Tage kräftig gefeiert. Zum bereits 5. Mal steht die Sternquellwiesen auf dem Festplatz der Festhalle Plauen an. Nach dem Fassbieranstich geht es um 18 Uhr richtig los, mit Musik, speziellem Festbier und vielen Leckereien. Auch ein neues Show-Element wird es in diesem Jahr geben, so Thomas Münzer von der Sternquellbrauerei.
3: Neu ist das Wiesenpaar. Wir haben das letztes Jahr schon mal gemacht, über Insta und Facebook haben wir aufgerufen. Haben das dieses Jahr noch ein bisschen größer, diesen Aufruf gestartet. Wir werden ein sehr nettes und sympathisches Wiesenpaar am Freitagabend krönen auf der Bühne.
2: Das waren die Vogtlandradio-Nachrichten.
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1: Es ist gleich 3 Minuten nach um 1. Einen schönen guten Tag, liebe Autofahrer. Aktuelle Störungen liegen uns derzeit nicht vor, aber es wird geblitzt auf der B175 in Friesenitz Richtung Glauchau. Und in Mühlau stadtauswärts gegenüber des ehemaligen Rathauses wird ebenfalls geblitzt, und zwar an der Bushaltestelle. Das sagt Nicole. Danke fürs Melden. Wenn Sie noch etwas sehen sollten, Staus, Blitze oder mehr, melden Sie es uns bitte weiterhin kostenlos unter 0800 30 30 113 oder gerne auch per WhatsApp. Und diese Nummer, die finden Sie im Netz auf vogtlandradio.de. Dankeschön und weiterhin eine gute Fahrt.
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1: Am Mikrofon Matthias König und gleich gibt es bei uns Wirtschaftsmeldungen.

0: Sophie B. Hawkins hier auf ihrem Vogtlandradio, 13 Uhr und 14 Minuten. Es ist also gleich Viertel zwei.
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2: Ich bin Sven Hopf. Nach 155 Jahren verschwindet der Name Deutsche Post aus dem Konzernnamen. Zukünftig heißt der Konzern nur noch DHL. Der frühere Staatsbetrieb will damit seine Entwicklung zum weltweit tätigen Logistikkonzern unterstreichen. DHL geht auf die Gründer Dalsey, Hillblom und Lynn zurück. Die drei gründeten das Unternehmen 1969 in San Francisco. 2002 übernahm die Deutsche Post DHL vollständig. Die Umbenennung kostet rund 37 Millionen Euro. Das Streichen der Nation aus dem Konzernnamen erinnert ein wenig an die deutsche Nationalmannschaft, aus der 2015 die Mannschaft wurde. Nach jahrelanger Kritik erhielt sie 2022 wieder ihren ursprünglichen Namen. In anderen europäischen Staaten behält die Post ihren nationalen Namen, um weiterhin als Teil der grundlegenden Infrastruktur eines Landes wahrgenommen zu werden. Der Traditionsname Deutsche Post verschwindet aber nicht völlig. Das Deutschlandgeschäft mit Briefen übernimmt eine eigene Tochterfirma.
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14: Viele Wolken am Start, ab und zu gibt's Lücken für die Sonne, die Temperaturen bis 20 Grad und am Nachmittag ziehen vereinzelt Regenschauer durch. Morgen am Freitag wird es nochmal sommerlich. Die Temperaturen steigen auf Werte bis zu 26 Grad. Bei einem Sonne-Wolken-Mix über den Tag etwas Wind dabei. Nachts ziehen Regenschauer durch. Vereinzelt merken wir davon am Samstagvormittag auch noch was. Aber ansonsten wird das Wochenende sehr, sehr schön mit sehr viel Sonnenschein. Aber die Temperaturen, ja, die halten sich ein bisschen zurück. Da kommen wir nur an die 20-Grad-Marke heran und kaum darüber hinaus. 13.30 Uhr, halb zwei.
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15: Ich bin Luisa Ruckdesche. Wegen der spätsommerlichen Temperaturen hat das Freibad Hasselbrunn ein letztes Mal geöffnet. Ab morgen bis Dienstag hat das Bad täglich von 12 bis 19 Uhr geöffnet. Die Eishalle Greiz bleibt auch in der diesjährigen Saison geschlossen. Grund dafür sind Mängel an der Ammoniak-Kälteanlage. Ob eine Reparatur der Anlage wirtschaftlich ist und wie es mit der Eishalle weitergeht, darüber berät nun der Aufsichtsrat der Greizer Freizeit- und Dienstleistungsgesellschaft. Ab heute Abend wird in Plauen wieder für 4 Tage kräftig gefeiert. Zum bereits 5. Mal steht die Sternquellwiesen auf dem Festplatz der Festhalle Plauen an. Nach dem Fassbieranstich geht es um 18 Uhr richtig los mit Musik, speziellem Festbier und vielen Leckereien. Soweit Vogtland Radio Kompakt.
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14: Es ist 14:30. Einen schönen guten Tag, liebe Autofahrer. Wir haben derzeit keine Störungsmeldungen vorliegen. Es gibt einen Blitzer, der steht auf der B175 in Friesnitz Richtung Glauchau. Damit sind wir schon durch. Wenn Sie noch was sehen, Staus, Blitze oder mehr, melden Sie es uns bitte. Das Ganze nach wie vor kostenlos unter 0800 30 30 113 oder auch per WhatsApp. Und diese Nummer, die finden Sie im Netz auf voglandradio.de. Dankeschön und weiterhin eine gute Fahrt.
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14: Mit den Songursprungen, den gibt's gleich.

0: Am Donnerstag Mittag. Es ist gleich 13:45 und das ist natürlich die perfekte Zeit für unseren Songursprung.
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2: Bette Davis Eis. Bette Davis Eis ist ein Popsong, der in der Version von Kim Carnes weltweit bekannt wurde. Das war im Frühjahr 1981. Geschrieben wurde der Song aber bereits 1974 von Jackie DeShannon und Donna Weiss. Damals saß die Musikerin Donna Weiss zu Hause, gemütlich vor dem Fernseher und schaute sich einen alten Schwarz-Weiß-Film mit Bette Davis an. Eben der Frau mit dem ausdrucksstarken Blick, der Männer sprachlos machte und Frauen das Fürchten lehrte. Das brachte Donna Weiss auf die Idee zu einem Songtext über ein junges Mädchen, das den Männern reihenweise den Kopf verdreht und das mit nur einem einzigen Blick. Zuerst nahm Jackie DeShannon den Song als Country-Version auf.

0: Diese Version von Betty Davis Eyes fand kaum Beachtung. Der Durchbruch für den Song kam 1981. Nun in der Version der amerikanischen Sängerin Kim Carnes. Die war zu diesem Zeitpunkt bereits Mitte 30 und wartete noch immer auf den großen Erfolg. Der stellte sich mit ihrer Popmusikversion von Betty Davis Eyes ein. Platz 1 in 31 Ländern, darunter auch bei uns in Deutschland. Die damals 73-jährige Bette Davis zeigte sich hocherfreut über den Erfolg und schrieb Briefe an die Erschafferinnen, in denen sie sich bedankte. Im Gegenzug haben die Musikerinnen ihr dann ein paar der Gold- und Platin-Schallplatten geschenkt, die sie für Bette Davis Eyes bekommen hatten.
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1: Es ist ein wechselhaftes Bild, ein Sonne-Wolken-Mix, die Temperaturen um die 20 Grad. Vereinzelt ziehen vor allen Dingen dann am Nachmittag ein paar Regenschauer durch. Morgen am Freitag, da geht's noch ein bisschen weiter rauf. 25, 26 Grad werden wir erreichen, also sommerliche Werte, auch bei einem Sonne-Wolken-Mix und etwas Wind. Morgen Abend, zu späterem Abend und in der Nacht ziehen auch wieder Regenschauer durch, teilweise recht kräftig. Und die bleiben uns unter Umständen auch noch am Samstagmorgen erhalten. Also, wenn Sie die Augen öffnen und aus dem Fenster schauen, könnte es sein, dass es am Samstagmorgen noch ein bisschen regnet. Aber das zieht dann raus und es wird richtig schön. Am Samstag, auch am Sonntag, das Wochenende sehr sonnig. Die Temperaturen allerdings auch nur um die 20 Grad. Mehr ist nicht drin, aber schön wird's 14 Uhr.
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2: Ich bin Luisa Ruckdesche. Wie soll Gera im Jahr 2035 aussehen? Im Stadtrat wurde nun ein gemeinsamer strategischer Rahmen beschlossen. Unter dem Motto Deine City Gera 2035 werden nun Erkenntnisse und Konzepte zur Innenstadtentwicklung gebündelt.
3: Der Handel bleibt ein wichtiger Teil, aber auch Arbeit, Wohnen, Erleben und Verweilen sind große Themenpunkte. Als Grundlage für die Arbeit dienen Umfragen, aber auch Konzepte wie beispielsweise zur Bekämpfung von Leerstand. Auch die Kultur spielt eine große Rolle. Als Veranstaltungsort habe die Gera Innenstadt eine wichtige Funktion. Schlüsselprojekte sind beispielsweise die Sanierung des Kultur- und Kongresszentrums oder die Neugestaltung des Gustav-Hennig-Platzes. Sven Hopf, Vogtlandradio.
2: Das Freibad Haselbrunn öffnet noch einmal seine Becken. Wegen der spätsommerlichen Temperaturen hat es ab morgen bis Dienstag täglich von 12 bis 19 Uhr geöffnet. Das Freibad Preiselpöhl bleibt geschlossen. Das Stadtbad hat trotz Bauarbeiten am Anbau regulär geöffnet. Auch die 50-Meter-Bahnen und die Sauna stehen dort zur Verfügung. Die Eishalle Greiz bleibt auch in der Saison 2026-27 geschlossen. Ein Gutachten hatte bereits im vergangenen Jahr erhebliche Sicherheits- und Technikprobleme festgestellt. Diese zu beheben hätte mehr als 200.000 Euro gekostet. Dazu wären noch Betriebskosten im sechsstelligen Bereich gekommen. Bei einem weiteren Gutachten im Juni diesen Jahres wurden zudem Mängel an der Ammoniak-Kälteanlage festgestellt. Ob eine Reparatur der Anlage wirtschaftlich ist und wie es mit der Eishalle weitergeht, darüber berät nun der Aufsichtsrat der Greizer Freizeit- und Dienstleistungsgesellschaft. Heute hat die jährliche Center-Räumungsübung der Stadtgalerie Plauen stattgefunden. Gegen um 10 wurde rund die Hälfte der 350 Mitarbeiter und zahlreiche Kunden unter den wachsamen Augen von Polizei und Feuerwehr evakuiert. Die Übung verlief reibungslos und schon nach wenigen Minuten konnte der reguläre Betrieb wieder Fahrt aufnehmen. Die jährliche Räumungsübung soll dafür sorgen, dass das Center auch im Ernstfall schnell geräumt werden kann, um die Einsatzkräfte nicht zu behindern. Das waren die Vogtlandradio-Nachrichten.
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1: Es ist 3 Minuten nach 14 Uhr. Einen schönen guten Tag, liebe Autofahrer. Wir haben derzeit keine Störungen vorliegen, aber es gibt einen Blitzer auf der B175 in Friesnitz Richtung Glauchau wird geblitzt. Sollten Sie darüber hinaus noch etwas sehen, Staus, Blitzer oder mehr, dann melden Sie es uns bitte. Das Ganze nach wie vor kostenlos unter 0800 30 30 113 oder gerne auch per WhatsApp. Diese Nummer im Netz auf vogtlandradio.de. Dankeschön und weiterhin eine gute Fahrt.
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1: Gleich gibt's bei uns den Faktenvogt und er hat sich heute mal schlau gemacht in Sachen Diamanten. Da gibt's eine Stadt, ja, die wird regelrecht von Diamanten umringt sozusagen. Ja, also hören Sie mal drauf, ist ganz spannend. Gibt's gleich.

0: Ozzy Osbourne hier auf Vogtland Radio am Donnerstagnachmittag. Es ist 14:45 und es folgt unser Faktenvogt und er hat eine Stadt gefunden, eine Stadt voller Diamanten.
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2: In Bayern gibt es eine Stadt aus Diamanten?
3: Hä?
2: Es gibt Städte, die sind reich und dann gibt es Nördlingen in Bayern. Da kann man nämlich völlig korrekt sagen, die Leute wohnen in Häuser voller Diamanten. Im Gestein rund um die Stadt stecken schätzungsweise 72.000 Tonnen Diamanten. Klingt erstmal so, als müsste jeder Nördlinger morgens nur ein kurzes Stück Hauswand abklopfen und könnte danach den Porsche bestellen.
4: Ich bin reich!
2: Da gibt's bloß ein kleines Problem. Die Diamanten sind winzig. Die größten sind gerade mal etwa 0,2 mm groß und damit genauso viel wert wie Ostmark im Intershop. Schuld an den Diamanten ist ein Asteroid, der vor rund 15 Millionen Jahren in der Gegend eingeschlagen ist. Durch Druck und Hitze entstanden aus Kohlenstoff winzige Diamanten. Die mittelalterlichen Baumeister wussten davon natürlich nichts und haben das örtliche Gestein einfach für die Häuser und die Stadtmauern benutzt. Und sogar die NASA war begeistert. Astronauten der Apollo-Mission trainierten in der Region, weil die Landschaft und das Gestein Ähnlichkeiten mit Mondkratern haben. Als Dank bekam Nördlingen später sogar ein echtes Stück Mondgestein. Also Diamanten in Häusern, ein Stück Mond im Museum und ein Asteroidenkrater vor der Haustür. Tja, beim nächsten Immobilieninserat sollte man vorsichtig sein, wenn dort steht Reihenhaus in Bayern, Grundstück inklusive mehrere Millionen Diamanten. Technisch gesehen stimmt's. Tschüss.

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13: Die Sonne lacht in weiten Teilen, aber es sind auch immer wieder Wolken dabei. Das ist so ein Wechselspiel, ein Mix aus Sonne und Wolken. Die Temperaturen um die 20 Grad. Es kann auch einen Regenschauer geben hier und da. Da zieht immer mal was rein und zum Nachmittag wird es teilweise sogar auch noch ein bisschen kräftiger. Also da müssen wir uns auf größere Regengebiete einstellen. Die sind dann aber am späteren Abend und in der Nacht rausgezogen. Morgen wird es dann sehr freundlich mit Werten bis zu 26 Grad. Es wird also wieder sommerlich. Aber ein Sonne-Wolken-Mix dennoch. Also Wolken sind auch mit dabei. Und auch morgen Abend müssen wir wieder mit Regen rechnen. Größere Regengebiete ziehen durch. Teilweise am Samstagmorgen noch haben wir da noch ein bisschen was davon. Aber ansonsten zieht es dann auf, sodass der Rest des Samstags über den gesamten Tag und auch der Sonntag schöne Tage werden. Ja, ein schönes Wochenende mit viel Sonnenschein und Temperaturen um die 20 Grad. 14.30 Uhr, halb drei.
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14: Ich bin Luisa Ruckdesche. Im Stadtrat Gera ist ein gemeinsames Konzept zur Innenstadtentwicklung beschlossen worden. Unter dem Motto Deine City Gera 2035 werden nun Erkenntnisse und Konzepte, zum Beispiel zur Bekämpfung des Leerstands, gebündelt. Wegen der spätsommerlichen Temperaturen öffnet das Freibad Hasselbrunn noch ein letztes Mal in dieser Saison. Ab morgen hat das Bad bis Dienstag täglich von 12 bis 19 Uhr geöffnet. Die Eishalle Greiz bleibt auch in dieser Saison geschlossen. Grund dafür sind Mängel an der Ammoniak-Kälteanlage. Ob eine Reparatur der Anlage wirtschaftlich ist und wie es mit der Eishalle weitergeht, darüber berät nun der Aufsichtsrat der Greizer Freizeit- und Dienstleistungsgesellschaft. Soweit Vogtlandradio kompakt.
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13: Gute Nachrichten für Sie, liebe Autofahrer, jetzt um kurz nach halb drei, denn wir haben keine Nachrichten vorliegen. Weder Störungen noch Blitzer. Sollten Sie was sehen, dann lassen Sie es uns bitte wissen. Das geht zum einen kostenlos unter unserer Telefonnummer 0800 30 30 113 oder gerne auch per WhatsApp. Diese Nummer, die finden Sie im Netz auf vogtlandradio.de. Dankeschön und weiterhin eine gute Fahrt.
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13: Genau, da sind wir. Schon sind wir im Nachmittag und wir hoffen natürlich, Ihr Feierabend rückt langsam näher und vielleicht haben Sie Lust, heute noch was zu unternehmen. Wir haben entsprechende Tipps für Sie. Unsere Freizeittipps gleich.

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0: letzte Ton verklungen. Vanessa Carlton war das ja auf ihrem Vogtland-Radio am Donnerstagnachmittag. Es ist jetzt in einer Minute, es ist 2:45. Da sind wir pünktlich. Jörg Ursprung ist auch da und wir starten mal mit den Freizeittipps für den heutigen Nachmittag und Abend.
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0: So, wir sind bereit, wenn du
2: jetzt, darf ich jetzt, ja?
0: Nur wenn du willst, ja, nur wenn du willst. Also ich bekomme das zur Not auch noch hin, aber...
2: Achso, nee, dafür bin ich ja da,
0: wenn ich schon
2: da bin.
0: Okay, gut.
2: Die Friedensaktion Plauen Vogtland lädt heute ein zu einem Diskussionsabend zum Thema Meinungsfreiheit, Pressefreiheit und Demokratien. Gäste sind unter anderem hier Holger Friedrich, Herausgeber der Berliner Zeitung und Ostdeutschen Allgemeinen. Und auch Markus Heinker ist da, Dekan der Fakultät Medien der Hochschule Mittweida. Eingeladen sind alle, die zum Thema die Meinungen der beiden Gästen hören wollen und dazu einen sachdienlichen Meinungsaustausch mitgestalten wollen. 19 Uhr das Ganze im Komturhof in Plauen.
0: Mhm. Ja, und nach der Sommerpause, der Sommer neigt sich ja so langsam dem Ende entgegen und für das Kabarett Fettnäpfchen ist die Sommerpause vorbei. Da geht's nämlich heute wieder los. Im größten Höhle der Stadt erwartet Sie ab 19 Uhr das neue Programm. 4 sind wieder da. Freuen Sie sich auf politische und gesellschaftskritische Satire.
2: Ja, und ein Prosit der Gemütlichkeit wird heute erklingen. Einmal, zweimal, dreimal, viermal, sehr oft, glaube ich. In Plauen wird ab heute wieder zünftig gefeiert. Die mittlerweile fünfte Sternquellwiesen öffnet um 17 Uhr ihre Türen. Und das Festzelt im Bierstadel nach dem Fassanstich, also O-Zapft ist um 17:45, heizen dann ab 18 Uhr die Storpfälzer Spitzburm den Besuchern ordentlich ein. Humpa, humpa.
0: Da hast du aber die Zunge jetzt ganz schön beansprucht, ne?
2: Das muss man denn.
0: Ja. Storpfälzer Spitzburm.
2: Ja, mei.
0: Okay, machen wir übrigens morgen auch, ne? Wir machen morgen auch eine Party hier, richtig?
2: Wie Olbern.
0: Ja. Ja, wir auch richtig rum, hier, ja. Also Musik, richtige, zünftige Musik gibt es morgen auch bei uns. Wenn Sie noch Freizeittipps haben, dann lassen Sie es uns doch bitte wissen.
2: Ja, gerne Mail schreiben, freizeit@vogtlandradio.de.
0: Ja, und Kenner wissen ganz genau, Jörg Ursprung übernimmt jetzt das Mikrofon. Und also bei mir lief die dritte Zahl unseres Gewinnspiels noch nicht heute. Das kann ich schon mal so sagen.
2: Ich habe auch mitgezählt. Wir haben zwei jetzt. Zwei Zahlen.
0: Zwei haben wir.
2: Ja.
0: Sollte noch eine kommen heute, ne?
2: Ja, ich könnte mir vorstellen, dass ich die nachher noch ausboxe.
0: Okay, dann bleiben Sie auf jeden Fall dran. Ich sage tschüss, bis morgen wieder, Ihr Matthias König.

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1: Ja, das ist recht durchwachsen heute. Viele Wolken, ein bisschen Sonne dabei, aber auch ein böiger Wind. Die Temperaturen so um die 20 Grad Marke. 19 bis 22 Grad aktuell. Es kann jetzt im Nachmittagsverlauf auch mal einen kleinen Regentropfen geben. Auch am Abend und in der Nacht dann dieses Wechselspiel. In der Nacht weiterhin so ein Mischmasch bei 10 Grad. Es ist auch mal sternenklar. Morgen dann etwas wärmer und wieder angenehmer. 22 bis 27 Grad sind morgen zum Freitag drin. Auch morgen recht windig. Zunächst auch morgen dann so ein Mix aus Sonne und Wolken. Ab Nachmittag in den Abend und auch in die Nacht auf Samstag hinein Tendenzen zu Niederschlägen. Und am Wochenende ja viel Sonne. Ja, ein paar Wölkchen, die harmlos sind. Am Samstag wie Sonntag die Tageswerte dann um die 20 Grad Marke. Es ist 15 Uhr.
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2: Ich bin Luisa Ruckdesche. Plauen prüft neue Maßnahmen zum Hitzeschutz und will dafür Fördermittel der Freistaatsrichtlinie Energie und Klima nutzen. Mögliche Projekte sind etwa Trinkwasserbrunnen, Sonnensegel an Kitas und Spielplätzen sowie eine Sprühnebelanlage für städtische Veranstaltungen. Die Planung steht allerdings erst am Anfang. Bevor konkrete Maßnahmen beantragt werden können, müssen zunächst technische Fragen, der spätere Betrieb und der finanzielle Eigenanteil der Stadt geklärt werden. In Adorf haben Unbekannte 7 Bronzeplatten von einer Kriegsgräberanlage auf dem Friedhof an der Freiberger Straße gestohlen. Der Gesamtwert der Platten liegt im niedrigen 5-stelligen Bereich. Außerdem entstand ein Sachschaden von 1.500 Euro. Bemerkt wurde der Diebstahl am Dienstagnachmittag, die Tat könnte jedoch noch länger zurückliegen. Die Polizei sucht nun Zeugen, die im Bereich des Friedhofs verdächtige Personen oder Fahrzeuge beobachtet haben. Wie soll Gera im Jahr 2035 aussehen? Im Stadtrat wurde nun ein gemeinsamer strategischer Rahmen beschlossen. Unter dem Motto Deine City Gera 2035 werden nun Erkenntnisse und Konzepte zur Innenstadtentwicklung gebündelt.
3: Der Handel bleibt ein wichtiger Teil, aber auch Arbeit, Wohnen, Erleben und Verweilen sind große Themenpunkte. Als Grundlage für die Arbeit dienen Umfragen, aber auch Konzepte wie beispielsweise zur Bekämpfung von Leerstand. Auch die Kultur spielt eine große Rolle. Als Veranstaltungsort habe die Gera Innenstadt eine wichtige Funktion. Schlüsselprojekte sind beispielsweise die Sanierung des Kultur- und Kongresszentrums oder die Neugestaltung des Gustav-Hennig-Platzes. Sven Hopf, Vogtlandradio.
2: Das Freibad Hasselbrunn öffnet noch einmal seine Becken. Wegen der hohen spätsommerlichen Temperaturen hat es ab morgen bis Dienstag täglich von 12 bis 19 Uhr geöffnet. Das Freibad Preiselpöhl bleibt geschlossen. Das Stadtbad hat, trotz Bauarbeiten am Anbau, regulär geöffnet. Auch die 50-Meter-Bahnen und die Sauna stehen dort zur Verfügung. Das waren die Vogtlandradio-Nachrichten.
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1: Es wird 15 Uhr und 3 Minuten gleich, A72 Richtung Chemnitz. Auch heute wieder stockender Verkehr zwischen Stolberg Nord und Kreuz Chemnitz hier in und an einer Baustelle. Da ein bisschen vorsichtig fahren, aufpassen, bitten. Ansonsten gibt es derzeit keine Störungen. Ein Blitzer ist noch gemeldet worden auf der B175 in Friesnitz Richtung Glauchau. Staus, Blitzer, mehr melden auch Sie uns bitte kostenlos 0800 30 30 113 oder per WhatsApp die Nummer auf voglandradio.de. Dankeschön.
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0: Ja, einmal um die ganze Welt in ein bisschen mehr als 4 Minuten. Das geht im Radio, im Vogtlandradio bei Lars Stansfield und All the Round the World. Und so richtig was zu erleben in Sachen Ausbildung, das geht heute in Plauen. Ja, da ist kräftig was los. Die Ausbildungsmesse Vogtland läuft im Vogtlandstadion in Plauen. Und Vogtlandradio ist da, beziehungsweise Thomas Lemmer, der macht dort auch heute Stippvisite. Thomas, ich grüße dich.
1: Ich grüße dich, Jörg. Hallihallo.
0: Ja, seit 14 Uhr läuft sie ganz offiziell, die Vogtland- oder die Ausbildungsmesse im Vogtlandstadion. Ey, da ist ja ordentlich was los, ne? Da haben sich ja, wie viele Unternehmen haben sich angekündigt? Oder sind da?
1: Ich fange mal mit einer anderen Zahl an. Ich habe nämlich gerade vor wenigen Augenblicken von den Verantwortlichen erfahren, du hast gesagt, 14 Uhr ging die Messe los, 1400 Besucher sind ja in etwas mehr als einer Stunde bereits im Vogtlandstadion aufgeschlagen. Und rund 200 Firmen aus dem gesamten Vogtland präsentieren sich heute. Ja, und alle sind hier aus dem einfachen Grund. Alle suchen händeringend Mitarbeiter und Auszubildende.
0: Und da gibt es so einiges, ich habe so Slogans gelesen, dein Weg nach vorn beginnt hier, welcher Job passt zu mir, wird zum Beispiel erörtert, deine Zukunft liegt im Vogtland, auch das ist ein markantes Stichwort. Du hast jetzt schon gesagt 1400 Leute, aber man kann ja noch vorbeikommen spontan, der Eintritt ist ja frei.
1: Ja, natürlich, auf jeden Fall. Der Weg lohnt sich definitiv. Und ich glaube mal, jeder, der noch ein kleines bisschen unentschlossen ist und noch nicht so richtig weiß, welche Ausbildung er beginnen möchte oder in welche Richtung der berufliche Weg mal führen soll, das ist heute die Gelegenheit aller Gelegenheiten. Denn wie gesagt, rund 200 Firmen sind da. Die haben natürlich alle auch ihre Mitarbeiter mitgebracht, die in den Unternehmen für die Ausbildung zuständig sind. Und man muss einfach nur mal hierher kommen, eine Runde ums Vogtlandstadion laufen und einfach gezielt mal zu diesen Firmen hingehen und meinen Kontakt aufnehmen. Es gibt ja viele Möglichkeiten. Man muss heute ja nicht unbedingt gleich einen Ausbildungsvertrag unterschreiben. Man kann erstmal einen Schnuppertag vereinbaren. Man kann sich mal gegenseitig ein bisschen kennenlernen. Und es ist von diesen 200 Firmen also wirklich querbeet alles da, was das Vogtland zu bieten hat. Von kleinen Handwerksbetrieben über Institutionen, über Behörden. Die Bahn ist da. Und ich kann sie wirklich gar nicht alle aufzählen. Ich glaube mal, den Beruf, der heute hier nicht in irgendeiner Form präsentiert wird, ja, den gibt es überhaupt nicht.
0: Ja, okay, das ist natürlich eine schöne Sache. Auf Augenhöhe sich da mal direkte Informationen holen. Wir hatten das hier intern auch mal besprochen. Was war dein Berufswunsch, Lemmy, so als Kind? Weißt du es noch?
1: Ja, weiß ich noch. Als ganz kleines Kind, ich wollte Schrankenwärter werden. Weißt du warum? Mich hat das so wahnsinnig fasziniert, wie da mit dieser kleinen Kurbel da diese riesen Schranken hoch und runter gedreht hat. Später habe ich dann begriffen, dass es das ganz einfach eine lockere Physik ist, dass man das machen kann und dann nicht viel Kraft braucht. Aber da stand ich als kleiner Junge daneben, habe geguckt, wie da mit einer Hand gekurbelt hat. Das hat mich begeistert. Trotzdem hat mich zum Radio verschlagen.
0: Ja, das ist auch gut. Ja, heute ist das meiste ja auch automatisiert, was die Bahnschranken anbelangt. Und wer heute Lust hat, auch mal zu fragen, Mensch, wie wird man Radiomoderator, wie kommt man dahin, der kann dich dann ja auch mal direkt anhauen dann, ne?
1: Natürlich, auf jeden Fall. Ich bin ja da, man erkennt mich an meinem gelben T-Shirt. Jederzeit einfach mal kommen. Ich war schon mit einigen Leuten im Gespräch und ist eine ganz lockere, ungezwungene, schöne Atmosphäre. Wir haben zwar ein paar Wolken im Moment oben drüber, aber wir drücken alle Daumen, dass der Regen vorbeizieht und ich denke mal, bis 18 Uhr bleiben hier keine Wünsche offen.
0: Dann ist es schon nicht zu heiß und ansonsten wünsche ich dir und allen anderen viel Spaß. Ausbildungsmesse Vogtland im Vogtlandstadion in Plauen, heute noch bis 18 Uhr. Jeder ist herzlich eingeladen. Vogtlandradio vor Ort. Thomas Lemmer auch. Ich danke dir, Thomas. Bis die Tage. Viel Spaß noch.
1: Jo, danke. Schöne Grüße zurück. Tschüss.
0: Tschüss.

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13: Und das Wetter ist heute etwas durchwachsen. Es kann durchaus auch nochmal einen Regentropfen geben. Viele Wolken tummeln sich dann und es ziehen auch weiterhin Regengebiete durch. Das müssen wir am Nachmittag akzeptieren bis in den Abend hinein. Dann gegen später wieder Auflockerungen. Der Regen hört auf. Die Temperaturen um die 20 Grad Marke aktuell, um die 10 Grad Marke in der Nacht meist trocken. Morgen dann wieder schöner, 22 bis 27 Grad, auch morgen recht windig, Mix aus Sonne und Wolken, auch morgen dann die Tendenz ab Nachmittag in den Abend hinein zu Niederschlägen. Auch in der Nacht auf Samstag kann es regnen, das Wochenende an sich recht stabil, gibt es einen Mix aus Sonne und Wolken, oft dominiert die Sonne am Samstag wie Sonntag bei Werten um 20 Grad. Es ist 15.30 Uhr.
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14: Ich bin Luisa Ruckdeschel. Plauen prüft neue Maßnahmen zum Hitzeschutz und will dafür Fördermittel vom Freistaat nutzen. Bevor konkrete Projekte beantragt werden können, müssen allerdings noch Fragen nach dem späteren Betrieb und dem finanziellen Eigenanteil der Stadt geklärt werden. Im Stadtrat Gera ist ein gemeinsames Konzept zur Innenstadtentwicklung beschlossen worden. Unter dem Motto Deine City Gera 2035 werden nun Erkenntnisse und Konzepte, zum Beispiel zur Bekämpfung des Leerstands, gebündelt. Wegen der spätsommerlichen Temperaturen öffnet das Freibad Hasselbrunn noch ein letztes Mal in dieser Saison. Ab morgen hat das Bad bis Dienstag täglich von 12 bis 19 Uhr geöffnet. Soweit Vogtland Radio Kompakt.
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13: Es ist 15.31 Uhr geworden gerade. Viel los ist nicht. A72 in Richtung Chemnitz noch leicht stockend. Der Verkehr zwischen Stolberg Nord und Kreuz Chemnitz. Dann der Hinweis, die Ausbildungsmesse läuft im Vogtlandstadion. Auch hier rund um dieses Gebiet Verkehrsstörungen. Da ist kräftig was los. Das bitte im Hinterkopf behalten. Wer nicht hin will, am besten da irgendwie umfahren. Ein Blitzer hatten wir gemeldet bekommen auf der B175 in Friesnitz Richtung Glauchau. Und in Plauen kam einer rein von Lisa. Dankeschön. Die meldeten Blitzer in der Anton-Kraus-Straße. Der Höhe Discounter. Da also auch bitte aufpassen. Und ansonsten gilt, wenn Sie was entdecken, Stausplätze mehr, melden Sie uns das auch bitte kostenlos 0800 30 30 113 oder per WhatsApp die Nummer auf vogtlandradio.de. Dankeschön.
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13: Mit Jörg Ursprung. Und seit Anfang der Woche spielen wir ja hier Vogtlandradio zimmerfrei. Einchecken im IFA Schöneck Hotel und Ferienpark. Wenn Sie denn die richtige Zimmernummer haben, die wir suchen, dreistellig ist sie. Zwei Zahlen wurden heute im Laufe des Programms schon gemeldet. Und hier ist jetzt die dritte Zahl.
7: Die dritte Zahl lautet 9. Ich wiederhole, 9.
13: Die 9 ist es also. Und damit haben wir auch für heute eine Zimmer-Hotel-Nummer komplett. Wenn Sie die haben, können Sie anrufen. Und mit Glück gleich gewinnen hier zwei Übernachtungen für zwei Personen mit Halbpension. 03741 57 23 67.

0: Tussing aus Österreich. Markus Füreder heißt er, als DJ Parov Stella und Black Lilies hier im Vogtlandradio. So.
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0: Wir checken ein für eine wunderbare Auszeit im IFA Schöneck Hotel und Ferienpark mit Vogtlandradio zimmerfrei. Seit Anfang der Woche spielen wir das schon, sammeln Zahlen und haben dann eine Zimmernummer, mit der wir einchecken können. Beziehungsweise Renate Mende müsste jetzt diese Zimmernummer haben und in der Leitung sein. Renate, ich grüße Sie.
2: Ja, hallo. Grüße Sie auch.
0: Ja, ganz fantastisch. Hat ja alles gut geklappt. Wo sind Sie beheimatet im Vogtland?
2: In Greiz,
0: Sachsenwitz. Da liebe Grüße hin. Renate, jetzt als allererstes natürlich, wir haben auch heute wieder drei Zahlen genannt und müssten somit eine komplette Zimmernummer haben. Die welche ist, bitte?
2: Die 139.
0: Die 139, sagen Sie. Ich frage hier unsere Expertin.
3: Die Zimmernummer lautet 139.
0: Und das ist 139, Renate. Glückwunsch.
2: Dankeschön.
0: Ja, damit gewinnen Sie eine Auszeit für zwei mit zwei Übernachtungen und Halbpension, also Frühstück, Abendessen ist dabei im IFA Schöneck Hotel und Ferienpark. Kennen Sie die Ecke da oben so ein bisschen?
2: Na, noch nicht so richtig. Das wäre interessant, das kennenzulernen.
0: Definitiv, da kann man tolle Sachen erleben. Also einmal im Hotel an sich, ja, mit Wellness und dem ganzen leckeren Essen und vielleicht auch mal eine Anwendung, die Sie sich extra gönnen. Oder man kann natürlich da ganz hervorragend dann wandern gehen oder die Gegend entdecken, in der Natur unterwegs sein. Sie haben da freie Wahl.
2: Super, da freuen wir uns ganz sehr.
0: Das ist sehr schön. Wen nehmen Sie denn mit?
2: Na, mein lieben Mann natürlich.
0: Ja, das wird ja natürlich. Wie heißt Ihr lieber Mann?
2: Frank.
0: Frank ist damit herzlich gegrüßt. Und da gibt's einen extra Knutscher heute. Vielleicht mal ein Blümchen mitbringen. Renate hat alles richtig gemacht und die Auszeit für zwei geholt hier beim Vogtlandradio, ne?
2: Super, da freue ich mich ganz sehr, ja.
0: Ich freue mich mit Ihnen, Renate. Bleiben Sie noch in der Leitung, dann klären wir noch weiteres, okay?
2: Ja, machen wir. Dankeschön. Liebe Grüße zurück ans Vogtlandradio.
0: Vielen herzlichen Dank. Ist angekommen. Viel Spaß, wenn es soweit ist. Und alle anderen nicht traurig sein. Wir haben noch mehr Zimmer frei. Na, nicht nur diese Woche, auch in der kommenden hier im Vogtlandradio. Zimmer frei einchecken.

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1: Ja, es ist durchwachsen inzwischen. Viele Wolken, Regen. Damit müssen wir jetzt überall leben, dass da Regengebiete durchziehen. Das zieht sich durch den Nachmittag in den Abend hinein. Erst später zum Abend beruhigt sich das Ganze. In der Nacht dann meist trocken aufgelockert. Die Temperaturen aktuell bei 16 bis 20 Grad. In der Nacht um 10 Grad. Morgen dann ja ein bisschen wärmer, 22 bis 27 Grad. Windig ist es auch morgen. Mix aus Sonne und Wolken. Auch morgen dann zum Nachmittag in den Abend hinein Tendenzen zu Niederschlägen. Auch in der Nacht auf Samstag wird es teils regnen. Das Wochenende dann meist stabil, beschaulich, gibt einen Mix aus Sonne und Wolken. Die Sonne setzt sich oft durch, es bleibt auch trocken, ist aber teilweise auch am Wochenende windig. Die Werte liegen dann um die 20-Grad-Marke. Es ist 16 Uhr.
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2: Ich bin Luisa Ruckdesche. Der Waldpark Grünheide in Auerbach bekommt eine neue Indoor-Halle. Mithilfe der mehr als 500 Quadratmeter großen Halle sollen Sport und andere Aktivitäten künftig auch wetterunabhängig stattfinden können. Die Stadt investiert insgesamt rund 650.000 Euro in die Halle. Ein Teil davon wird mit Fördermitteln finanziert. Ein genauer Baustart ist noch nicht bekannt. Mehr dazu gleich bei uns im Programm. Mit einer eigenen Wein-Sonderedition stimmt Plauen jetzt schon auf den Tag der Sachsen 2027 ein. Gemeinsam mit Schloss Wackerbarth hat die Stadt den trockenen Weißwein Edition Plauen aus sächsischen Bacchustrauben kreiert. Der Wein kann heute erstmals bei den Sternquellwiesen verkostet werden und ist ab nächster Woche in der Touristinformation Plauen für 18,90 Euro pro Flasche erhältlich. Zum Jahreswechsel soll die limitierte Edition auch bei Schloss Wackerbarth angeboten werden und damit auch im Elbtal die Werbetrommel rühren. In Adorf haben Unbekannte 7 Bronzeplatten von einer Kriegsgräberanlage auf dem Friedhof an der Freiberger Straße gestohlen. Der Gesamtwert der Platten liegt im niedrigen fünfstelligen Bereich. Außerdem entstand ein Sachschaden von 1.500 Euro. Bemerkt wurde der Diebstahl am Dienstagnachmittag. Die Tat könnte allerdings noch länger zurückliegen. Die Polizei sucht nun Zeugen, die im Bereich des Friedhofs verdächtige Personen oder Fahrzeuge beobachtet haben. Plauen prüft neue Maßnahmen zum Hitzeschutz und will dafür Fördermittel der Freistaatsrichtlinie Energie und Klima nutzen. Mögliche Projekte sind etwa Trinkwasserbrunnen, Sonnensegel an Kitas und Spielplätzen sowie eine Sprühnebelanlage für städtische Veranstaltungen. Die Planung steht allerdings erst am Anfang. Bevor konkrete Maßnahmen beantragt werden können, müssen zunächst technische Fragen, der spätere Betrieb und der finanzielle Eigenanteil der Stadt geklärt werden. Wie soll Gera im Jahr 2035 aussehen? Im Stadtrat wurde nun ein gemeinsamer strategischer Rahmen beschlossen. Unter dem Motto Deine City Gera 2035 werden nun Erkenntnisse und Konzepte zur Innenstadtentwicklung gebündelt.
3: Der Handel bleibt ein wichtiger Teil, aber auch Arbeit, Wohnen, Erleben und Verweilen sind große Themenpunkte. Als Grundlage für die Arbeit dienen Umfragen, aber auch Konzepte wie beispielsweise zur Bekämpfung von Leerstand. Auch die Kultur spielt eine große Rolle. Als Veranstaltungsort habe die Gera Innenstadt eine wichtige Funktion. Schlüsselprojekte sind beispielsweise die Sanierung des Kultur- und Kongresszentrums oder die Neugestaltung des Gustav-Hennig-Platzes. Sven Hopf, Vogtlandradio.
2: Das waren die Vogtlandradio-Nachrichten.
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1: 16:03 Uhr, gerade geworden auf der A4 in Richtung Dresden zwischen Rüdersdorf und Gera Langenberg ein defekter LKW auf dem Standstreifen. Na bitte mit der nötigen Vorsicht unterwegs sein und leicht stockend der Verkehr auf der A72 in Richtung Chemnitz zwischen Stolberg Nord und Kreuz Chemnitz. Das Ganze hier wohl nach wie vor in und an einer Baustelle. Einige Blitzer sind aufgebaut. Einmal B175 Friesnitz Richtung Glauchau. Vorsicht mit der Geschwindigkeit am Ortseingang Irfersgrün Richtung Lengenfeld. Danke an Lisa. Die meldeten Blitzer in Plauen, Anton-Krausch-Straße, hier Höhe Discounter. Und von Tina, danke, kam gerade per WhatsApp die Warnung rein. Da steht ein grauer Caddy in der Pausa-Straße in Plauen. Kurz vorm Autohaus, statt auswärts. Staus, Blitzer, mehr melden auch Sie uns bitte kostenlos 0800 30 30 113 oder per WhatsApp die Nummer auf vogtlandradio.de. Dankeschön.
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1: Mit Jörg Ursprung, sonnige Grüße in das Regengrau.

0: 1. Aktuelle Musik im Vogtlandradio von Alex Warren und sein Fever Dream. An diesem Donnerstagnachmittag. Wir machen Stippvisite im Waldpark Grünheide. Ja, man kennt das ja, wenn es regnet im Ferienlager oder auf der Klassenfahrt oder bei einem Ausflug. Für viele Kids heißt das dann vor allem Langeweile. Damit soll im Waldpark Grünheide in Auerbach bald Schluss sein. Eine neue, über 500 Quadratmeter große Indoorhalle soll gebaut werden. Vorstand des Waldpark Grünheide, Joachim Otto.
1: Also wir haben ja schon eine Waldbewegungswelt, die ist so für die Zielgruppe 8 bis 12 Jahre. Und dann für die Größeren wollen wir halt dort Indoor-Angebote darstellen, digitale Form oder in Linear-Parcours, aber auch Trampolin. Also auch viel mit Bewegung und Animation in Kombination, dass es halt Spaß macht, fit zu sein, sich zu bewegen und natürlich das Ganze, und das ist für uns das Allerwichtigste, ganzjährig nutzbar.
0: Ja, das ist eine sinnvolle Geschichte. Übrigens für den Bau der neuen Indoor-Halle erhält der Waldpark Grünheide fast 500.000 Euro Fördermittel aus dem Programm Ganzjahrestourismus des Freistaats. Die Halle soll mehr Möglichkeiten für gemeinsame Aktivitäten und Sport unabhängig vom Wetter bieten.
1: Vom gedanklichen Ansatz her ist es schon sowas, ne, zu sagen, was könnte man noch tun, dass sich die Schulklasse, unsere Gäste hier wohlfühlen. Und dass sie natürlich auch bei schlechterem Wetter und ganzjährig ein super Angebot haben. Da haben wir schon sehr viel, ne? Aber sowas mit Bewegung und als Co-Angebot zu unserem Kletterpark, das ist schon mal im Kopf geschwommen. Und da haben wir jetzt die große Freude, dass wir es umsetzen können.
0: Also da kommen Innovationen auf den Waldpark Grünheide zu. Ein genauer Baustart ist noch nicht bekannt. Es soll aber in der ersten Hälfte der nächsten Jahre spätestens losgehen. Die Indoorhalle kommt neben die schon bestehenden zwei Mehrzweckhallen des Waldparks. Heißt also, im Waldpark Grünheide kann es regnen, stürmen oder schneien. In nahender Zukunft langweilig wird's dort trotzdem nicht.

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5: Oh, das Wetter gestaltet sich recht unwirrisch. Sagen wir mal so, gibt viele Wolken. Es ziehen auch weiterhin Regenwolken durch. Damit müssen wir jetzt leben. Am Nachmittag oder durch den Nachmittag bis in den Abend hinein. Gegen später dann, ja, in Richtung Abend lässt das auch mal wieder nach. In der Nacht ist es auch meistens trocken. Die Temperaturen liegen aktuell bei 16 bis 20 Grad. In der Nacht um die 10 Grad Marke. Morgen schöner, ja, morgen mehr Sonne. Recht windig ist es. Auch morgen wird es Wolken geben, aber die bleiben erstmal harmlos. 22 bis 27 Grad sind durchaus drin. Ab Abend spätestens, so ab Nachmittag geht's los, mit Tendenzen zu Niederschlägen. Das zieht sich in den Abend, auch in die Nacht auf den Samstag. Das Wochenende dafür meistens trocken, Mix aus Sonne und Wolken. Sonne hat auch mal die Oberhand. Es ist teils windig bei Werten um 20 Grad. 16.30 Uhr.
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6: Ich bin Luisa Ruckdeschel. Der Waldpark Grünheide in Auerbach bekommt eine neue Indoor-Halle. In der mehr als 500 Quadratmeter großen Halle sollen Sport und andere Aktivitäten künftig wetterunabhängig stattfinden können. Plauen prüft neue Maßnahmen zum Hitzeschutz und will dafür Fördermittel vom Freistaat nutzen. Bevor konkrete Projekte beantragt werden können, müssen allerdings noch Fragen nach dem späteren Betrieb und dem finanziellen Eigenanteil der Stadt geklärt werden. Im Stadtrat Gera ist ein gemeinsames Konzept zur Innenstadtentwicklung beschlossen worden. Unter dem Motto Deine City Gera 2035 werden nun Erkenntnisse und Konzepte, zum Beispiel zur Bekämpfung des Leerstands, gebündelt. Soweit Vogtlandradio kompakt.
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5: Es ist gleich 16.32 Uhr. Es gibt noch die Störung der Gefahrenstelle auf der A4 in Richtung Dresden. Zwischen Ronneburg und Schmüll noch immer der defekte LKW auf dem Standstreifen. Stockend nach wie vor auf der A72 in Richtung Chemnitz zwischen Stolberg Nord und Kreuz Chemnitz. Hier bitte auch aufpassen. Und mit der Geschwindigkeit aufpassen. Es gibt noch einige Blitzer. Einmal B175 Friesnitz Richtung Glauchau. Geblitzt wird am Ortseingang Irfersgrün Richtung Lengenfeld. Von Lisa, Dankeschön, kam die Warnung. Blitzer in Plauen, Anton-Kraus-Straße, Höhe Discounter. Und Tina, danke, meldeten Blitzern ebenfalls in Plauen, Pausa-Straße, hier kurz vorm Autohaus statt auswärts. Da steht ein grauer Caddy. Staus, Blitzer, mehr melden auch Sie uns bitte kostenlos. 0800 30 30 113 oder per WhatsApp die Nummer auf vogtlandradio.de. Dankeschön.
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5: Mit Jörg Ursprung gleich die Jobbörse.

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1: Ja, da ist beim Wetter eine ordentliche Portion Igitt dabei. Viele Wolken, Regenwolken vor allen Dingen, und die bringen auch entsprechenden Regen mit sich. Das zieht sich jetzt weiter durch den Nachmittag in den Abend hinein. Gegen später am Abend lässt es nach. Der Regen, der wird verschwinden, es lockert dann auch mal ein bisschen auf. Auch die Nacht ist weitestgehend trocken. Kann noch mal ein Tröpfchen geben. Aber ansonsten aufgelockert, bewölkt. Aktuell 16 bis 19, in der Nacht um 10 Grad. Morgen geht's rauf auf 22 bis 27 Grad. Deutlich wärmer. Windig auch morgen bei einem Mix aus Sonne und Wolken. Morgen dann in Richtung Nachmittag und Abend kommen auch wieder Regenwolken rein. Auch in der Nacht auf Samstag und das Wochenende um 20 Grad. Gemäßigt warm bei einem meist trockenen Mix aus Sonne und Wolken. Die Sonne setzt sich da auch mal voll durch. Es ist teils windig. Und jetzt ist es 17 Uhr.
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2: Ich bin Luisa Ruckdeschel. In Gera müssen einige Einwohner heute Nacht kurzzeitig auf Heizung und warmes Wasser verzichten. Grund dafür sind Wartungsarbeiten an der Umformerstation. Wie die Energieversorgung Gera mitteilt, betrifft das die Bereiche Biblach, Biblach Ost sowie die Gagarin und die Berliner Straße. In der Nacht vom 17. auf 18. September ist dann im Stadtzentrum mit Ausfällen zu rechnen. Auch hier wird die Umformerstation gewartet. Der Waldpark Grünheide in Auerbach bekommt eine neue Indoor-Halle. Mithilfe der mehr als 500 Quadratmeter großen Halle sollen Sport und andere Aktivitäten künftig auch wetterunabhängig stattfinden können. Die Stadt investiert insgesamt rund 650.000 Euro in die Halle. Ein Teil davon wird mit Fördermitteln finanziert. Ein genauer Baustart ist noch nicht bekannt. Mit einer eigenen Wein-Sonderedition stimmt Plauen jetzt schon auf den Tag der Sachsen 2027 ein. Gemeinsam mit Schloss Wackerbarth hat die Stadt den trockenen Weißwein Edition Plauen aus sächsischen Bacchustrauben kreiert. Der Wein kann heute erstmals bei den Sternquellwiesen verkostet werden und ist ab nächster Woche in der Touristinformation Plauen für 18,90 Euro pro Flasche erhältlich. Zum Jahreswechsel soll die limitierte Edition auch bei Schloss Wackerbarth angeboten werden und damit im Elbtal für das große Landesfest in Plauen werben. Plauen prüft neue Maßnahmen zum Hitzeschutz und will dafür Fördermittel der Freistaatsrichtlinie Energie und Klima nutzen. Mögliche Projekte sind etwa Trinkwasserbrunnen, Sonnensegel an Kitas und Spielplätzen sowie eine Sprühnebelanlage für städtische Veranstaltungen. Die Planung steht allerdings erst am Anfang. Bevor konkrete Maßnahmen beantragt werden können, müssen zunächst technische Fragen, der spätere Betrieb und der finanzielle Eigenanteil der Stadt geklärt werden. In Adorf haben Unbekannte 7 Bronzeplatten von einer Kriegsgräberanlage auf dem Friedhof an der Freiberger Straße gestohlen. Der Gesamtwert der Platten liegt im niedrigen fünfstelligen Bereich. Außerdem entstand ein Sachschaden von 1.500 Euro. Bemerkt wurde der Diebstahl am Dienstagnachmittag, die Tat könnte allerdings noch länger zurückliegen. Die Polizei sucht nun Zeugen, die im Bereich des Friedhofs verdächtige Personen oder Fahrzeuge beobachtet haben. Das waren die Vogtlandradio-Nachrichten.
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1: 17:03 ist es. Schwerer Unfall auf der A4. Hier in Richtung Dresden zwischen Glauchau West und Glauchau Ost ist da voll gesperrt nach einem Unfall im Baustellenbereich. Da ist wohl auch der Rettungshubschrauber im Einsatz. Also hier Stunden Stau auf mehreren Kilometern. 3 bis 4 sind es. Staulänge zunehmend. Bitte unbedingt die Rettungsgasse bilden, diese offen halten und auch vorsichtig in der Stauende heranfahren. Also A4 dicht in Richtung Dresden nach Unfall zwischen Glauchau West und Glauchau Ost. Ansonsten gibt es derzeit keine großartigen Störungen mehr. Ein bisschen stockend der Verkehr auf der A72 noch in Richtung Chemnitz zwischen Stolberg Nord und Kreuz Chemnitz. Hier aktuell stockender Verkehr auf 1 Kilometer. Und eine Warnung kommt noch rein für die A4 in beiden Richtungen. Höhe Limbach-Oberfrohna, Vorsicht. Da liegen Warnbarken auf der Fahrbahn. In beiden Richtungen Gegenstände auf der Fahrbahn. Da bitte aufpassen. So, geblitzt wird auch noch. Derzeit haben wir noch einen Blitzer am Ortseingang Irfersgrün Richtung Lengenfeld. Außerdem meldet Lisa, Dankeschön, Blitzer in Plauen. Zuletzt entdeckt Anton Krausstraße Höhe Discounter. Tina, danke, meldet den Blitzer. Grauer Ketti, Pauser Straße in Plauen, kurz vom Autohaus statt auswärts. Und von Bertram, danke, kam die Warnung. Geblitzt wird auch auf der A72. Hier Zwickau Richtung Plauen an der Ausfahrt Zwickau West. Staus, Blitzer, mehr melden auch Sie uns bitte kostenlos. 0800 30 30 113 oder per WhatsApp. Die Nummer auf vogtlandradio.de. Gute Fahrt.
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1: Mit Joko Sponk gleich der Wirtschaftsticker.

0: von The Red Clay Strays, neu im Vogtland Radio. Demons in your choir. Ja, also Dämonen in deinem Chor, wörtlich übersetzt. So, man konnte und kann auch noch bei der Deutschen Post Briefe zum Beispiel aufgeben. Jetzt gibt die Deutsche Post ihren Namen auf. Aber genug zu Wortspielen.
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2: Ich bin Sven Hopf. Nach 155 Jahren verschwindet der Name Deutsche Post aus dem Konzernnamen. Zukünftig heißt der Konzern nur noch DHL. Der frühere Staatsbetrieb will damit seine Entwicklung zum weltweit tätigen Logistikkonzern unterstreichen. DHL geht auf die Gründer Dolsey, Hillblom und Lynn zurück. Die drei gründeten das Unternehmen 1969 in San Francisco. 2002 übernahm die Deutsche Post DHL vollständig. Die Umbenennung kostet rund 37 Millionen Euro. Das Streichen der Nation aus dem Konzernnamen erinnert ein wenig an die deutsche Nationalmannschaft, aus der 2015 die Mannschaft wurde. Nach jahrelanger Kritik erhielt sie 2022 wieder ihren ursprünglichen Namen. In anderen europäischen Staaten behält die Post ihren nationalen Namen, um weiterhin als Teil der grundlegenden Infrastruktur eines Landes wahrgenommen zu werden. Der Traditionsname Deutsche Post verschwindet aber nicht völlig. Das Deutschlandgeschäft mit Briefen übernimmt eine eigene Tochterfirma.
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2: Es ziehen nach wie vor überall Regenwolken durch. Die gönnen sich dann irgendwann gegen später mal eine Pause, also das lässt dann nach. So in Richtung Abend jetzt, also die nächste Stunde müssen wir aber noch dann mit Schauern rechnen. So ab 18, 30, 19 Uhr wird es langsam ein bisschen ruhiger und auch etwas trockener. In der Nacht dann auch mal aufgelockert bewölkt. Das ist kühler geworden. Die Temperaturen gerade bei 15 bis 18, in der Nacht um 10 Grad. Morgen dann schicker, mehr Sonne, aber auch kräftige Winde. Morgen 22 bis 27 Grad bei einem Mix aus Sonne und Wolken. Kehren dann ab Nachmittag und zum Abend hin morgen auch dichtere Wolken, teils auch mit Regen zurück. Auch in der Nacht auf Samstag. Das Wochenende dann mal stabil. Die Sonne hat auch mal die Oberhand. Gibt so Sonne und Wolken im Wechsel. Am Samstag wie Sonntag dann bei Werten um 20 Grad. 17.31 Uhr gleich.
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3: Ich bin Luisa Ruckdesche. In Gera müssen einige Einwohner heute Nacht kurzzeitig auf Heizung und warmes Wasser verzichten, weil die Umformerstation gewartet wird. Betroffen sind die Bereiche Biblach, Biblach Ost sowie die Gagarin und Berliner Straße. Der Waldpark Grünheide in Auerbach bekommt eine neue Indoor-Halle. In der mehr als 500 Quadratmeter großen Halle sollen Sport und andere Aktivitäten künftig wetterunabhängig stattfinden können. Plauen prüft neue Maßnahmen zum Hitzeschutz und will dafür Fördermittel vom Freistaat nutzen. Bevor konkrete Projekte beantragt werden können, müssen allerdings noch Fragen nach dem späteren Betrieb und dem finanziellen Eigenanteil der Stadt geklärt werden. Soweit Vogtlandradio kompakt.
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2: Gleich ist es 17.32 Uhr. Noch immer die Vollsperrung derzeit auf der A4. A4 in Richtung Dresden nach Unfall zwischen Glauchau West und Glauchau Ost im Baustellenbereich ist hier nach wie vor gesperrt. Ja, hier Stau auf mehreren Kilometern, das reicht da bis zum Anschluss Merane auf jeden Fall. Auch darüber hinaus so in Richtung Krimmitschau, also hier auf mehreren Kilometern der Stau, bitte weiterhin die Rettungsgasse bilden und diese auch offen halten. Wiederholt es nochmal, A4 dicht in Richtung Dresden zwischen Glauchau West und Glauchau Ost nach Unfall im Baustellenbereich. Eine weitere Sperrung im Landkreis Greiz, hier ist zwischen Wolfshain und Abzweig Schönbrunn nach Unfall ebenfalls voll gesperrt. Hier in beiden Richtungen oder in allen Richtungen die Störungen. Ortskundige Autofahrer vor allen Dingen, die werden gebeten, hier weiträumig zu umfahren. Ja. Dann Meldung aus dem Vogtlandkreis zwischen Rottschau und Abzweig nach Reichenbach. Gefahr durch eine Ölspur, hier die Beseitigung, sorgt dafür, dass auch hier gesperrt ist. In beiden Richtungen sehe ich gerade, auch hier kommt es entsprechend zu Störungen. Auch hier geht am besten umfahren. Hier kommt es ansonsten, wie gesagt, zu stockendem Verkehr und zu Stauungen. Ansonsten noch die A72 in Richtung Chemnitz zwischen Stolberg Nord und Kreuz Chemnitz. Stockender Verkehr, aktuell auf 1 Kilometer. Und ein paar Blitzer sind auch noch aktuell. Zum einen wird geblitzt, so die letzte Meldung am Ortseingang Irfersgrün Richtung Lengenfeld. Von Lisa, Dankeschön, kam die Warnung Blitzer Plauen, Anton-Krauss-Straße, Höhe Discounter. Danke an Tina, die meldeten Blitzer auf der Pausa-Straße in Plauen. Hier zuletzt gesehen vom Autohaus statt auswärts der graue Caddy. Und Bertram, danke, meldeten Blitzer auf der A72 Zwickau Richtung Plauen an der Ausfahrt Zwickau West. Stausblitzer mehr melden auch Sie uns bitte kostenlos 0800 30 30 113 oder per WhatsApp die Nummer auf vogtlandradio.de. Dankeschön, gute Fahrt, kommen Sie bitte gut an.
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2: Mit Jörg Ursprung und Verkehrsupdate. Ganz aktuell kommt rein die Warnung für die A9 in Richtung Berlin zwischen Rudolfstein und Bad Lobenstein. Unfall, die Unfallabwicklung auf dem Standstreifen. Vorsicht, hier teils Personen am Fahrbahnrand.

Nickelback. Aus Kanada kommt diese Band. Nickelback heißen sie richtig. Ihr erster wirklich richtig großer Hit 2007 und das mit Rockstar. Also zumindest sind sie dadurch sehr, sehr populär weltweit geworden. So, weltweit populär ist natürlich auch unser Kinogewinnspiel. Ja, das machen wir ja schon lange. Nach wie vor machen wir das hier begleitend zu unserem Kinotipp jede Woche. 2x2 Tickets, immer am Donnerstagnachmittag, außer es gab mal einen Feiertag oder sowas. Hier im Vogtlandradio. Was muss man tun? Man muss einfach Bock haben auf Kino und sagen, ja, ich will. Ich will diese Kinotickets. Und das tut man dann ganz einfach, kostenlos, unverbindlich, 24/7, 365 auf vogtlandradio.de. Also soll heißen, 24 Stunden am Tag, 7 Tage die Woche, 365 Tage im Jahr. Ja, und in Schaltjahren sogar einen Tag länger. Aber ich drifte ab, gezogen habe ich hier die Lisa Marie Höfer aus Plauen. Die würde sich sehr über einen Kinobesuch freuen, hat sie geschrieben. Ja, kann sie sich freuen, oder? Können sie sich freuen? Und auch, ich denke, im Hause Morgner bei Melanie, da kann man sich ebenfalls freuen. Da war man lange nicht mehr im Kino, hat man geschrieben. Ja, seit den beiden Töchtern, 6 und 3. Ja, das heißt, wenn ich richtig rede, ist seit 6 Jahren nicht, das ist aber lange. Ja. Egal, auch ihr, sie können dann ins Kino gehen, ins Kapitol. Glückwunsch, 2x2 Tickets sind raus, für heute zumindest. Nicht traurig sein, wenn es heute bei euch, bei Ihnen nicht geklappt hat. Ich habe eine Vision. Ja, ich sehe auch in der kommenden Woche hier Kinotickets fürs Kapitol Plauen Kino. Und bewerben kann man sich jetzt schon wieder auf vogtlandradio.de. Viel Glück, das ist Yoga und Simply Fallen.

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1: Ja, so ein bisschen Regen zieht da schon noch durch. Das lässt dann jetzt im Laufe des Abends mehr und mehr nach. Dann wird es auch trocken sein, in Richtung Nacht aufgelockert, aber kühler ist es geworden. Gerade mal 15 bis 18 Grad, um 10 Grad in der Nacht. Morgen dann wärmer, angenehmer, 22 bis 27 Grad. So ein Mix aus Sonne und Wolken, aber kräftige Winde begleiten uns. Und auch morgen dann ab Nachmittag in den Abend hinein dickere Wolken, teils mit Regen. Auch in der Nacht auf Samstag wird es teilweise regnen. Samstag, Sonntag allgemein stabil. Ja, so ein trockener Mix aus Sonne und Wolken. Die Sonne setzt sich auch mal voll durch. Am Wochenende dann die Werte so um 20 Grad. 18 Uhr ist es jetzt.
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2: Ich bin Luisa Ruckdeschel. In Gera müssen einige Einwohner heute Nacht kurzzeitig auf Heizung und warmes Wasser verzichten. Grund dafür sind Wartungsarbeiten an der Umformerstation. Wie die Energieversorgung Gera mitteilt, betrifft das die Bereiche Biblach, Biblach Ost sowie die Gagarin und die Berliner Straße. In der Nacht vom 17. auf 18. September ist dann im Stadtzentrum mit Ausfällen zu rechnen. Auch hier wird die Umformerstation gewartet. Der Waldpark Grünheide in Auerbach bekommt eine neue Indoorhalle. Mithilfe der mehr als 500 Quadratmeter großen Halle sollen Sport und andere Aktivitäten künftig auch wetterunabhängig stattfinden können. Die Stadt investiert insgesamt rund 650.000 Euro in die Halle. Ein Teil davon wird mit Fördermitteln finanziert. Ein genauer Baustart ist noch nicht bekannt. Mit einer eigenen Wein-Sonderedition stimmt Plauen jetzt schon auf den Tag der Sachsen 2027 ein. Gemeinsam mit Schloss Wackerbart hat die Stadt den trockenen Weißwein Edition Plauen aus sächsischen Bacchustrauben kreiert. Der Wein kann heute erstmals bei den Sternquellwiesen verkostet werden und ist ab nächster Woche in der Touristinformation Plauen für 18,90 Euro pro Flasche erhältlich. Zum Jahreswechsel soll die limitierte Edition auch bei Schloss Wackerbart angeboten werden und damit auch im Elbtal die Werbetrommel rühren. Plauen prüft neue Maßnahmen zum Hitzeschutz und will dafür Fördermittel der Freistaatsrichtlinie Energie und Klima nutzen. Mögliche Projekte sind etwa Trinkwasserbrunnen, Sonnensegel an Kitas und Spielplätzen sowie eine Sprühnebelanlage für städtische Veranstaltungen. Die Planung steht allerdings erst am Anfang. Bevor konkrete Maßnahmen beantragt werden können, müssen zunächst technische Fragen, der spätere Betrieb und der finanzielle Eigenanteil der Stadt geklärt werden. Das waren die Vogtlandradio-Nachrichten.
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1: Es ist 18:02 gerade geworden. Ja, ist noch einiges los. A4 zunächst mal in Richtung Dresden zwischen Meran und Glauchau Ost. Da gibt es immer noch den Stau, ja, aufgrund des Unfalls hier zwischen Glauchau West und Glauchau Ost oder zwischen Glauchau Ost und Glauchau West. Der ist da vorangegangen im Baustellenbereich. Die Vollsperrung ist da mittlerweile aufgehoben. Der Verkehr wird an der Unfallstelle vorbeigeführt, aber trotzdem, wie gesagt, der Stau noch bis Merane. Da bitte vorsichtig an das Stauende heranfahren. A9 in Richtung Berlin zwischen Bad Lobenstein und Schleiz. Unfall, die Unfallaufnahme auf dem Standstreifen und ebenfalls auf der A9 Richtung Berlin Unfallaufnahme zwischen Rudolfstein und Bad Lobenstein. Hier auch auf dem Standstreifen. Ja, in beiden oder an beiden Stellen bitte aufpassen. Hier derzeit Gefahr durch Personen auf der Fahrbahn am Fahrbahnrand. A4 in Richtung Dresden zwischen Ronneburg und Schmölln. Ja, ein defekter LKW auf dem Standstreifen. Dann Landkreis Greiz, hier ist zwischen Wolfsheim und Abzweig Schönbrunn nach Unfall voll gesperrt. Hier werden Autofahrer gebeten, Weiträume zu umfahren. Und das gilt auch im Vogtlandkreis für den Abschnitt zwischen Rutschau und Reichenbach. Da ist auch gesperrt wegen der Beseitigung einer Ölspur. Ein Blitzer zuletzt entdeckt und gemeldet von Bertram. Dankeschön. A72 Zwickau Richtung Plauen aufpassen mit der Geschwindigkeit hier an der Ausfahrt Zwickau West. Staus, Blitzer, mehr melden. Auch Sie uns bitte kostenlos 0800 30 30 113 oder per WhatsApp die Nummer auf vogtlandradio.de. Dankeschön.
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0: The Cranberries mit ihrem Riesenhit Zombie. Hier mal unplugged akustisch. Und jetzt das hier.
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0: Wir feiern Geburtstag mit Pierre Baigory. Ja, unter dem Namen ist er nicht so wahnsinnig bekannt. Peter Fox, da dürfte es klingeln. Deutscher Dancehall- und Hip-Hop-Musiker. Und er ist einer der Frontmänner der Band Seed. Die sind ja auch so im Dancehall-Bereich unterwegs und das seit Jahren sehr, sehr erfolgreich. Peter Fox hat rote Haare. Jemand nannte ihn deswegen mal scherzhaft Foxy, also abgeleitet vom englischen Wort für Fuchs. Und so entstand dann auch sein Künstlername Peter Fox. Er ist, wie gesagt, einer der Frontmänner von Seed, aber er ist auch solo sehr, sehr erfolgreich unterwegs. Das hat auch sein erstes Solo-Album Stadtaffe bestätigt. Das erschien 2008, ebenfalls im September. Das erste Solo-Album, Riesending, ja, das belegte auch den ersten Platz der deutschen Albumcharts. Es ist mit Preisen überhäuft worden. Peter Fox hat danach auch gesagt, nee, der Ruhm um seine Person, der war ihm da einfach zu groß, der Rummel. Und hat dann der Soloarbeit erstmal den Rücken gekehrt, wieder mit Seed gearbeitet. Inzwischen macht er wieder Solo. Und wir hören natürlich aus seinem Erfolgsalbum, seinem ersten Soloalbum, die gleichnamige Single, die da heißt Stadtaffe.

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1: Ja, so gemächlich ziehen die letzten Regenwolken ab. Die vorerst letzten, also gegen später am Abend, auch in der Nacht, da kann auch mal so ein bisschen was runterkommen. Aber das Gröbste ist erstmal durch. Abgekühlter ist es und bleibt es aktuell bei 13 bis 17, in der Nacht so um 10 Grad. Die Werte. Morgen wird es dann wärmer sein, 22 bis 27 Grad im Tagesverlauf. Morgen ein Mix aus Sonne und Wolken, windig ist es. Auch morgen im Tagesverlauf hier und da mal so ein kleiner Spritzer Regen, der dabei ist. Besonders ab Nachmittag und Abend verdichten sich die Wolken und es gibt auch mal wieder einen Schauer. Auch in der Nacht auf Samstag. Das Wochenende dann meist trocken. Bei einem Mix aus Sonne und Wolken dominiert auch mal die Sonne. Samstag wie Sonntag auch böige Winde, dann um 20 Grad.
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1: Es ist 18.32 Uhr gerade geworden. Ja, das meiste hat sich wieder beruhigt und ist aufgeräumt. Eine Störung noch von der A4. In Richtung Dresden zwischen Ronneburg und Schmölln noch immer ein defekter LKW auf dem Standstreifen. Auf der A9 in Richtung Berlin zwischen Bad Lobenstein und Schleiz ist nach Unfall der Standstreifen und die rechte Fahrbahn blockiert. Hier leicht stockend der Verkehr. Da bitte aufpassen, genauso wie auf der A9 aktuell noch in Richtung Berlin zwischen Rudolfstein und Bad Lobenstein. Unfallaufnahme auf dem Standstreifen. Dann noch die Warnung für den Landkreis Greiz. Hier ist die Straße zwischen Wolfsheim und Abzweig Schönbrunn nach Unfall noch immer gesperrt. Hier werden Autofahrer gebeten, weiträumig zu umfahren. Kommen Sie gut an.
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was für ein Schmusi-Busi-Schmachtfetzen hier im Vogtlandradio. Ja, ein bisschen was Ruhiges, Besinnliches von Nazareth. Haben Sie früher auch Nazareth gesagt? Man muss aber Nazareth sagen. Das ist eine britische Rockband und Love Hurts. Das hier tut hoffentlich nicht weh.

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1: Ja, weil manchmal tun ja Coversongs weh. Autschen, sagt man da. Aber einige sind teilweise sogar schöner als das Original. Ja, und manchmal beweisen wir ja auch, dass das Original abstinkt und dann die Coverversion wiederum viel erfolgreicher geworden ist. Bei der Jetzt kommt der Nummer ist das nicht so. Da ist das Original ja so ein Topscorer. Es geht um Billie Jean von Michael Jackson, 1982 erschienen auf seinem legendären Album Thriller. Interessant, Billie Jean war nach The Girl Is Mine die zweite Auskopplung aus Thriller. Und ich glaube, allein das Ding hat sich weit über 20 Millionen Mal verkauft. Es geht in dem von Michael Jackson selbst komponierten Song um eine Frau oder um Frauen, die behaupten, er sei der Vater ihres Kindes oder ihrer Kinder. Ja, also in der Jackson-Autobiografie bezieht sich der Songtext eben nicht auf eine konkrete Person, vielmehr wurde er von mehreren Frauen inspiriert, die ihn und auch seine Brüder auf eine solche Art belästigten. Ja, die gesagt haben, die haben mit mir gepennt und daraus ist ein Kind entstanden und natürlich ging es um Geld. Riesenhit auf jeden Fall für Michael Jackson, aber eine tolle Newcomerin. Ja, so Newcomerin ist sie jetzt auch nicht mehr. 2008 hat sie angefangen, Videos auf YouTube zu veröffentlichen. Daniela Andrade heißt sie und sie hat honduranisch-kanadische Wurzeln. Sie hat eben angefangen 2008 mit Coversongs von Beyoncé, Nirvana, Edith Piaf und dergleichen. Sie hat wirklich sehr, sehr viel gecovert, hat eine tolle Stimme und sie hat, glaube ich, so um die 2 Millionen Abonnenten, habe ich mal gesehen. Weit über 300 Millionen Aufrufe auf YouTube. Also so kann man es auch machen. Und das ist der Coverlover für heute von Daniela Andrade und ihre Version von Billie Jean.

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1: Ja, es ist irgendwie ein ungemütlicher Abend. Der Regen, der durchgezogen ist, hat dafür gesorgt. Die meisten Regengebiete sind jetzt erstmal durch. Das soll nicht heißen, dass da nichts weiteres auf uns zukommt. Im Laufe des Abends kann da durchaus hier und da mal wieder ein Tropfen dabei sein. Aber es gibt auch Regenpausen. Ja, auch in der Nacht wechselhafte Spielchen, mal aufgelockert bewölkt, mal stärker bewölkt, teils mit etwas Regen. Die Temperaturen derzeit gerade mal bei 14 bis 17, in der Nacht um 10 Grad. Morgen wird es im Tagesverlauf ein bisschen schöner sein, auch ein bisschen wärmer. 22 bis 27 Grad sind morgen zum Start ins Wochenende drin, aber dazu auch böige Winde. So ein Mix aus Sonne und Wolken, auch morgen im Tagesverlauf der eine oder andere Regentropfen. Ab Nachmittag in den Abend hinein gibt es auch Tendenzen zu Schauern, auch in der Nacht auf Samstag kommt wieder was runter. Das Wochenende dann aber meist trocken, bei einem Mix aus Sonne und Wolken gibt es aber wieder mehr Sonne, Samstag wie Sonntag, bei Werten dann um die 20 Grad Marke. Es ist 19 Uhr.
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2: Ich bin Luisa Ruckdeschel. Erneut hat ein Großbrand bei der Agrargenossenschaft Bernsgrün die Einsatzkräfte beschäftigt. Dieses Mal sind den Flammen laut Polizei unter Berufung auf Unternehmensangaben etwa 1000 Schweine zum Opfer gefallen. Einige Tiere konnten zwar noch gerettet werden, jedoch griffen die Flammen auch auf zwei naheliegende Gebäude über. Der Schaden wird auf rund 1,5 Millionen Euro geschätzt. Die Rauchentwicklung war kilometerweit zu sehen. Nach Zeugenaussagen gibt es momentan einen Tatverdächtigen. Die Ermittlungen laufen und mögliche Zusammenhänge mit dem Brand vor wenigen Wochen werden geprüft. In Gera müssen einige Einwohner heute Nacht kurzzeitig auf Heizung und warmes Wasser verzichten. Grund dafür sind Wartungsarbeiten an der Umformerstation. Wie die Energieversorgung Gera mitteilt, betrifft das die Bereiche Biblach, Biblach Ost sowie die Gagarin und die Berliner Straße. In der Nacht vom 17. auf 18. September ist dann im Stadtzentrum mit Ausfällen zu rechnen. Auch hier wird die Umformerstation gewartet. Ab heute wird in Plauen wieder für 4 Tage kräftig gefeiert. Zum bereits 5. Mal steht die Sternquellwiesen auf dem Festplatz der Festhalle Plauen an. Nach dem Fassbieranstich geht es richtig los mit Musik, speziellem Festbier und vielen Leckereien. Auch ein neues Show-Element wird es in diesem Jahr geben, so Thomas Münzer von der Sternquellbrauerei.
3: Neu ist das Wiesenpaar. Wir haben das letztes Jahr schon mal gemacht, über Insta und Facebook haben wir aufgerufen. Haben das dieses Jahr noch ein bisschen größer, diesen Aufruf gestartet. Wir werden ein sehr nettes und sympathisches Wiesenpaar am Freitagabend krönen auf der Bühne.
2: Die Eishalle Greiz bleibt auch in der Saison 2026-27 geschlossen. Ein Gutachten hatte bereits im vergangenen Jahr erhebliche Sicherheits- und Technikprobleme festgestellt. Diese zu beheben, hätte mehr als 200.000 Euro gekostet. Dazu wären noch Betriebskosten im 6-stelligen Bereich gekommen. Bei einem weiteren Gutachten im Juni diesen Jahres wurden zudem Mängel an der Ammoniak-Kälteanlage festgestellt. Ob eine Reparatur der Anlage wirtschaftlich ist und wie es mit der Eishalle weitergeht, darüber berät nun der Aufsichtsrat der Greizer Freizeit- und Dienstleistungsgesellschaft. Wie soll Gera im Jahr 2035 aussehen? Im Stadtrat wurde nun ein gemeinsamer strategischer Rahmen beschlossen. Unter dem Motto Deine City Gera 2035 werden nun Erkenntnisse und Konzepte zur Innenstadtentwicklung gebündelt.
4: Der Handel bleibt ein wichtiger Teil, aber auch Arbeit, Wohnen, Erleben und Verweilen sind große Themenpunkte. Als Grundlage für die Arbeit dienen Umfragen, aber auch Konzepte wie beispielsweise zur Bekämpfung von Leerstand. Auch die Kultur spielt eine große Rolle. Als Veranstaltungsort habe die Gera Innenstadt eine wichtige Funktion. Schlüsselprojekte sind beispielsweise die Sanierung des Kultur- und Kongresszentrums oder die Neugestaltung des Gustav-Hennig-Platzes. Sven Hopf, Vogtlandradio.
2: Das waren die Top-Themen des Tages.
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1: Es wird gleich 19.04 Uhr auf die A4 in Richtung Dresden zwischen Ronneburg und Schmölln. Immer noch ein defekter LKW auf dem Standstreifen. A9 Richtung Berlin zwischen Rudolfstein und Bad Lobenstein Unfall auf dem Standstreifen, also die Unfallabwicklung. Und ein Stück weiter A9 Richtung Berlin zwischen Bad Lobenstein und Schleiz ist die rechte Fahrspur sowie der Standstreifen blockiert nach Unfall. Hier leicht stockender Verkehr, da bitte aufpassen. Und noch die Störung aktuell im Landkreis Greiz. Da ist zwischen Wolfsheim und Abzweig Schönbrunn nach Unfall gesperrt. Hier bitte umfahren.
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hier zum Vogtlandradio Feierabendsong. Ich habe so ein bisschen passend zur Wetterstimmung was mit Wasser rausgesucht von den Dire Straits. Eine wichtige Nummer für die Dire Straits, ein Song aus dem Jahr 1978, das da heißt Down to the Waterline. Das ist ein Song, der auf ihrem Debütalbum erschienen ist, das eröffnet. Dire Straits heißt das Debütalbum, kurz und knackig, Nomen est Omen. Und es war eben auch auf dem Demoband enthalten, das die Band damals an einen Produzenten schickte, was dann wiederum zu ihrem ersten Plattenvertrag führte. Also, wichtiger Song. Schöner Song, fängt so schön getragen an und kriegt dann diesen ganz, ganz typischen Dire Straits Sound als Feierabendsong im Vogtlandradio. Down to the Waterline.

Freunde Stiller in Vogtland Radio an diesem Donnerstagabend. Sportfreunde Stiller und keine Blumen ohne Regen. Ja, da mag was dran sein. Außer Pissnelken. Die gibt's auch ohne Regen. Ja, ständig und viel zu viele auf der Welt. Aber das ist ein völlig anderes Thema. Wir kommen jetzt

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1: So, heute mal passend zur Eröffnung der 5. Sternquellwiesen in Plauen und dem Oktoberfest, das wir morgen hier starten. Im Vogtlandradio machen wir ganz doch so eine Oktoberfest-Sause so gesehen. Passend dazu heute folgender Spruch: Auch Wasser wird zum edlen Tropfen, mischt man es mit Malz und Hopfen. Na dann Prost. Und von dem hier gibt es morgen noch mehr.

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1: Der Himmel ist überwiegend bewölkt und vereinzelt regnet es. Die Nacht ist trocken und meist bewölkt, nur ab und zu lockert es auf. Die Temperaturen erreichen Tiefstwerte bis 17 Grad. Morgen überwiegen zunächst die Wolken. Im Tagesverlauf wird es zeitweise sonnig und es bleibt trocken. Bei starkböigem Wind erreichen die Temperaturen Höchstwerte von 26 Grad.
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1: Ich bin Luisa Ruckdeschel. Erneut hat ein Großbrand bei der Agrargenossenschaft Bernsgrün die Einsatzkräfte beschäftigt. Dieses Mal sind den Flammen laut Polizei unter Berufung auf Unternehmensangaben etwa 1000 Schweine zum Opfer gefallen. Einige Tiere konnten zwar noch gerettet werden, jedoch griffen die Flammen auch auf zwei naheliegende Gebäude über. Der Schaden wird auf rund 1,5 Millionen Euro geschätzt. Die Rauchentwicklung war kilometerweit zu sehen. Nach Zeugenaussagen gibt es momentan einen Tatverdächtigen. Die Ermittlungen laufen und mögliche Zusammenhänge mit dem Brand vor wenigen Wochen werden geprüft. In Gera müssen einige Einwohner heute Nacht kurzzeitig auf Heizung und warmes Wasser verzichten. Grund dafür sind Wartungsarbeiten an der Umformerstation. Wie die Energieversorgung Gera mitteilt, betrifft das die Bereiche Biblach, Biblach Ost sowie die Gagarin und die Berliner Straße. In der Nacht vom 17. auf 18. September ist dann im Stadtzentrum mit Ausfällen zu rechnen. Auch hier wird die Umformerstation gewartet. Ab heute wird in Plauen wieder für 4 Tage kräftig gefeiert. Zum bereits 5. Mal steht die Sternquellwiesen auf dem Festplatz der Festhalle Plauen an. Nach dem Fassbieranstich geht es richtig los mit Musik, speziellem Festbier und vielen Leckereien. Auch ein neues Show-Element wird es in diesem Jahr geben, so Thomas Münzer von der Sternquellbrauerei.
2: Neu ist das Wiesenpaar. Wir haben das letztes Jahr schon mal gemacht, über Insta und Facebook haben wir aufgerufen. Haben das dieses Jahr noch ein bisschen größer, diesen Aufruf gestartet. Wir werden ein sehr nettes und sympathisches Wiesenpaar am Freitagabend krönen auf der Bühne.
1: Die Eishalle Greiz bleibt auch in der Saison 2026-27 geschlossen. Ein Gutachten hatte bereits im vergangenen Jahr erhebliche Sicherheits- und Technikprobleme festgestellt. Diese zu beheben, hätte mehr als 200.000 Euro gekostet. Dazu wären noch Betriebskosten im 6-stelligen Bereich gekommen. Bei einem weiteren Gutachten im Juni diesen Jahres wurden zudem Mängel an der Ammoniak-Kälteanlage festgestellt. Ob eine Reparatur der Anlage wirtschaftlich ist und wie es mit der Eishalle weitergeht, darüber berät nun der Aufsichtsrat der Greizer Freizeit- und Dienstleistungsgesellschaft. Wie soll Gera im Jahr 2035 aussehen? Im Stadtrat wurde nun ein gemeinsamer strategischer Rahmen beschlossen. Unter dem Motto Deine City Gera 2035 werden nun Erkenntnisse und Konzepte zur Innenstadtentwicklung gebündelt.
3: Der Handel bleibt ein wichtiger Teil, aber auch Arbeit, Wohnen, Erleben und Verweilen sind große Themenpunkte. Als Grundlage für die Arbeit dienen Umfragen, aber auch Konzepte wie beispielsweise zur Bekämpfung von Leerstand. Auch die Kultur spielt eine große Rolle. Als Veranstaltungsort habe die Gera Innenstadt eine wichtige Funktion. Schlüsselprojekte sind beispielsweise die Sanierung des Kultur- und Kongresszentrums oder die Neugestaltung des Gustav-Hennig-Platzes. Sven Hopf, Vogtlandradio.
1: Das waren die Top-Themen des Tages.

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1: Der Himmel ist überwiegend bewölkt und vereinzelt regnet es. Die Nacht ist trocken und meist bewölkt, nur ab und zu lockert es auf. Die Temperaturen erreichen Tiefstwerte bis 17 Grad. Morgen überwiegen zunächst die Wolken. Im Tagesverlauf wird es zeitweise sonnig und es bleibt trocken. Bei stark böigem Wind erreichen die Temperaturen Höchstwerte von 26 Grad.
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1: Ich bin Luisa Ruckdeschel. Erneut hat ein Großbrand bei der Agrargenossenschaft Bernsgrün die Einsatzkräfte beschäftigt. Dieses Mal sind den Flammen laut Polizei unter Berufung auf Unternehmensangaben etwa 1000 Schweine zum Opfer gefallen. Einige Tiere konnten zwar noch gerettet werden, jedoch griffen die Flammen auch auf zwei naheliegende Gebäude über. Der Schaden wird auf rund 1,5 Millionen Euro geschätzt. Die Rauchentwicklung war kilometerweit zu sehen. Nach Zeugenaussagen gibt es momentan einen Tatverdächtigen. Die Ermittlungen laufen und mögliche Zusammenhänge mit dem Brand vor wenigen Wochen werden geprüft. In Gera müssen einige Einwohner heute Nacht kurzzeitig auf Heizung und warmes Wasser verzichten. Grund dafür sind Wartungsarbeiten an der Umformerstation. Wie die Energieversorgung Gera mitteilt, betrifft das die Bereiche Biblach, Biblach Ost sowie die Gagarin und die Berliner Straße. In der Nacht vom 17. auf 18. September ist dann im Stadtzentrum mit Ausfällen zu rechnen. Auch hier wird die Umformerstation gewartet. Ab heute wird in Plauen wieder für 4 Tage kräftig gefeiert. Zum bereits 5. Mal steht die Sternquellwiesen auf dem Festplatz der Festhalle Plauen an. Nach dem Fassbieranstich geht es richtig los mit Musik, speziellem Festbier und vielen Leckereien. Auch ein neues Show-Element wird es in diesem Jahr geben, so Thomas Münzer von der Sternquellbrauerei.
2: Neu ist das Wiesenpaar. Wir haben das letztes Jahr schon mal gemacht, über Insta und Facebook haben wir aufgerufen. Haben das dieses Jahr noch ein bisschen größer, diesen Aufruf gestartet. Wir werden ein sehr nettes und sympathisches Wiesenpaar am Freitagabend krönen auf der Bühne.
1: Die Eishalle Greiz bleibt auch in der Saison 2026-27 geschlossen. Ein Gutachten hatte bereits im vergangenen Jahr erhebliche Sicherheits- und Technikprobleme festgestellt. Diese zu beheben, hätte mehr als 200.000 Euro gekostet. Dazu wären noch Betriebskosten im 6-stelligen Bereich gekommen. Bei einem weiteren Gutachten im Juni diesen Jahres wurden zudem Mängel an der Ammoniak-Kälteanlage festgestellt. Ob eine Reparatur der Anlage wirtschaftlich ist und wie es mit der Eishalle weitergeht, darüber berät nun der Aufsichtsrat der Greizer Freizeit- und Dienstleistungsgesellschaft. Wie soll Gera im Jahr 2035 aussehen? Im Stadtrat wurde nun ein gemeinsamer strategischer Rahmen beschlossen. Unter dem Motto Deine City Gera 2035 werden nun Erkenntnisse und Konzepte zur Innenstadtentwicklung gebündelt.
3: Der Handel bleibt ein wichtiger Teil, aber auch Arbeit, Wohnen, Erleben und Verweilen sind große Themenpunkte. Als Grundlage für die Arbeit dienen Umfragen, aber auch Konzepte wie beispielsweise zur Bekämpfung von Leerstand. Auch die Kultur spielt eine große Rolle. Als Veranstaltungsort habe die Gera Innenstadt eine wichtige Funktion. Schlüsselprojekte sind beispielsweise die Sanierung des Kultur- und Kongresszentrums oder die Neugestaltung des Gustav-Hennig-Platzes. Sven Hopf, Vogtlandradio.
1: Das waren die Top-Themen des Tages.
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0: 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Widder.
1: Der Ernst des Lebens hat Sie fest im Griff. Gönnen Sie sich unbedingt etwas mehr Freude und Spaß, dann kommt auch wieder mehr Leichtigkeit in Ihr Leben zurück.
0: Stier.
1: Da Sie heute die Ihnen gebotenen Möglichkeiten gut wahrnehmen und sich einiges zutrauen, eignet sich dieser Tag ausgezeichnet zum Planen.
0: Zwillinge.
1: Weitblick und positives Denken lassen vieles gelingen. Sie sind außerordentlich offen für Neues und begegnen Andersdenkenden mit Toleranz.
0: Krebs.
1: Vermutlich sind Sie voller Unternehmungslust und wissen nicht so recht, wie Sie diese einbringen können. Sie werden leicht launisch, wenn Sie kein Ventil finden.
0: Löwe.
1: Veränderungen lassen sich nun leicht herbeiführen. Kleine Dinge im Alltagstrott, die Sie vielleicht schon lange stören, können Sie jetzt relativ leicht nach eigenem Gutdünken verändern.
0: Jungfrau.
1: Sie haben die Kraft, sich von überholten Routineangelegenheiten zu befreien. Nutzen Sie die Gunst des Tages und geben Sie Ihrem Leben eine individuellere Note.
0: Waage.
1: Heute setzt man Ihnen Grenzen. So können Sie erkennen, wo Sie zu weit gehen, aber auch, wo Sie noch freien Spielraum haben.
0: Skorpion.
1: Stellen Sie sich den Realitäten des Lebens. Mit einem disziplinierten Einsatz lässt sich jetzt viel erreichen.
0: Schütze.
1: Möglicherweise scheinen Ihre Aufgaben über Nacht auf das Mehrfache angewachsen zu sein. Sie müssen sich Ihren Pflichten stellen, handeln und das Beste aus der Situation machen.
0: Steinbock.
1: Geleistete Arbeit wirkt positiv auf Ihren Seelenfrieden. Versuchen Sie nicht ganz so ernst und nüchtern zu sein. Was Sie jetzt brauchen, sind Leidenschaft und Begeisterung.
0: Wassermann.
1: Die Grundstimmung ist zwar etwas karg und trocken, gibt Ihnen aber auch das Gefühl, auf sicherem Grund zu stehen. Damit Sie sich wohlfühlen, brauchen Sie mehr als sonst eine gewohnte Umgebung.
0: Fische.
1: Sie dürften erleben, dass andere Ihren Einfluss geltend machen. Geben Sie nicht klein.